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0: Schweiz, Hop Schweiz, da mit Musik aus der Schweiz. Der Luca ist das aus Zürich. Lonely haben wir gehört. Um 16 Uhr morgen auf SRF Virus. Es gibt heute bis 26 Grad. Außer die sind im Süden, dort noch sonniger mit 32 Grad.
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0: Es ist wieder mal der Beweis, dass Fußball Ausnahmesituationen schafft. Ich habe morgen um 16:30 mein Fenster aufgemacht. Das erste, was ich höre. Also schon nicht ganz so viele Leute. Aber ich schwöre es euch, die sind in Rot mit auf den Velos umeinander gefahren und haben geschrien, hopp, Schweiz, so einzeln. Also so viele Leute sind schon wach. Wir sind momentan in der Halbzeit. Eine Hälfte ist gespielt, Schweiz gegen Algerien 1-0 ist es. Die zweite Spielhälfte die startet bald. Und jetzt ist es so. Ich muss euch ein bisschen spüren, was wollt ihr? Was macht ihr gerade? Sind ihr den Match am Schauen? Oder nicht? Und wollt ihr ein bisschen mitbekommen, was das alles passiert? Darum hört ihr Radio. Oder habt ihr Virus eingestaltet, um überhaupt nichts mitzubekommen? 079 909 1333. Gebt mir doch ein bisschen durch, was euer Vibe ist. Fußballfieber, wie viel Fußballfieber ist bei euch an diesem Freitagmorgen? Weil ich habe einen Free Pass bekommen. Der Chef hat gesagt, ja, kannst machen, was du willst. Am Freitag in der Morgen schon. Und dann machen wir doch, was wir wollen. Ich bin flexibel. Ich habe vorgeschlagen, ich könnte zum Beispiel die zweite Hälfte durchkommentieren. Ich bin aber ziemlich sicher, das wollt ihr nicht. Ich habe bis jetzt erst etwa zweieinhalb Spiele gesehen an dieser WM. Darum, ich brauche von euch, was ihr wollt. 079 909 1333. Wo sind ihr gerade? Sind ihr an einem Public Viewing? Was braucht ihr? Wollt ihr nur Fußballsongs die nächste Stunde hören? Wollt ihr, dass ich durchkommentiere? Oder soll ich in der nächsten Stunde einfach nur über die Hochzeit von der Taylor Swift reden, wo das Wochenende auch noch stattfinden soll? Ich bin wahnsinnig flexibel. Könnt ihr mir einfach sagen. Was wir sicher noch machen, ist, wir schalten zum Fisu in ein Public Viewing. Ja, dann geht es auf jeden Fall sehr ab.

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1: Das ist neue Musik auf SRF 4 aus FK Twix. Das ist auch Siegermusik, das kann man schon fast sagen. Die Schweiz hat das zweite Goal geschossen. 2-0 steht Schweiz-Algerien im Fußballmatch. Wir sind live verbunden mit dem Fiso Sutter, der an einem Public Viewing ist. Guten Morgen!
2: Hallo!
1: Wie ist die Stimmung bei euch?
2: Es ist unglaublich. Jetzt hat es gerade 2-0 gegeben. Alle sind am Durchdrehen. Richtig geile Stimmung.
1: Das ist wirklich unvorstellbar, dass am Morgen um 6 Uhr schon so viele Leute wach sind in der Schweiz. Du hast vorhin gesagt, Tür, du bist in Luzern am Schauen, die ist pumpenvoll.
2: Hey, wirklich pumpenvoll. Es hat hier Aussenplatz, Innenplatz. Es sind sicher 2000 Leute da. Und es ist also wirklich, die Leute liegen auseinander oben. Jetzt gerade in 2-0. Es ist wirklich alle, jetzt sind alle wach. Das muss man wirklich sagen, jetzt sind alle richtig ready da.
1: Also sehr geil. Und dann ist es auch noch so ein schönes Spiel, wo so schnell immer Goal passiert. Das ist natürlich auch von Vorteil.
2: Ach, das ist ein Träumchen, wirklich. Man merkt, dass die Goal den Leuten schon gut. Ich glaube, der eine oder andere wäre ein bisschen am Pennen noch, wenn es jetzt da nicht, schon zweimal gerebelt hat. Aber jetzt haben auch alle ihr erstes Kaffee gehabt oder ihr viertes Bier und jetzt läuft der Laden da.
1: Das kann ich, ist eben das, was ich mir nicht vorstellen kann. Wie sind die Leute drauf? Haben die noch so verschlafene Augen? Sind sie voll parat? Sind sie am Kaffee oder Bier trinken? Also es gibt alles offensichtlich.
2: Es gibt wirklich alles. Ich würde sagen, Kaffee ist ein bisschen beliebter als Bier, aber es gibt auch doch schon ein paar, die da vielleicht sogar durchgemacht haben und schon ein paar Bierchen getrunken haben. Und, es gibt aber auch die, die glaub, nicht um diese Zeit aufstehen. Und dann merkt man es immer noch ein bisschen an. Ich habe da vorhin eine mit Pyjama-Hosen gesehen sogar. Also das ist wirklich ein wilder Mix. Aber grossmehrheitlich muss man sagen, sind die Leute jetzt wach.
1: Sehr geil, also wirklich Ausnahmezustand. Ich wünsche dir ganz einen guten Match. Wir hören uns wieder.
2: Dankeschön. Bis später.
1: Hab Schweiz!

0: guten Morgen an einem der fittesten Morgen in der Schweizer Geschichte wahrscheinlich.
1: Ole, ole, ole. 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
0: Es ist Ausnahmezustand. Überall schauen die Leute den Match. Und ich weiss ja wirklich nicht, ob ich mir das angetan hätte, wenn ich da nicht hätte arbeiten müssen. Aber es ist schon ein einmaliges Erlebnis. Schweiz-Algerien am Morgen um 5 Uhr hat der Match gestartet. Mittlerweile haben wir ein 2:0 für die Schweiz. In der 55. Minute sind wir. Und es sind aber gar nicht alle einfach so früh aufgestanden. Nein, nein, es gibt auch noch andere.
2: Ich bin nicht früh aufgestanden. Ich bin immer noch wach.
3: Ich wünsche, ich wäre aufgestanden. Wir haben durchgemacht.
4: Ich bin gar noch nicht im Bett. Ich habe jetzt endlich ein Match durchgeschaut und jetzt direkt da. Ich kann gar nicht mehr schlafen am Morgen.
0: Halleluja!
5: Am schönsten ist dort, wo ihr seid.
0: Ich wünsche euch einen schönen Morgen. Überall, wo ihr gerade seid.

0: nehmen wir alle noch ein Schlückli. Ah, wir schließen doch gerade Hydration Break. 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
1: 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Wir beginnen mit der Fußball-WM. Die Schweizer Nazi spielt derzeit in Vancouver ihren 16-Final gegen Algerien. Die zweite Halbzeit läuft und die Schweiz führt mit 2:0. Getroffen haben Breel Embolo in der 10. Minute und Dan Doye in der 46. Minute. Mit dem Beginn der Sommerferien suchen Schulen schweizweit Lehrerinnen und Lehrer für das neue Schulsystem.

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1: Noch gut 20 Minuten geht's. Der Match Schweiz gegen Algerien, wo momentan 2-0 steht. Vielleicht sind ihr ja irgendwo am Schauen, beim Arbeiten. Oder in einem Public Viewing, das ist ja der Fiso Sutter, den hören wir dann nochmal. Geht heute so 26 Grad, ein bisschen bewölkt. Ich bin Annik Leonhardt.

0: Slater ist das mit Dance auf SRF Virus, 19 Minuten noch. Und dann ist es 7 und das Quote von Sascha Rufer vor etwa 20 Sekunden ist, das ist das Nicht-Tor des Jahres. Hat es fast noch die Möglichkeit für ein 3-0 gegeben, aber nein.
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0: Wir sind ja trotzdem bei einem 2-0. Es ist trotzdem noch wunderbar gute Stimmung. Am Freitagmorgen am 5 Uhr hat der Match angefangen. So viele Public Viewings sind vollgestopft.
2: Schlafen kann man auch später irgendwann. Ist ja bald Wochenende.
0: Eine richtig gute Stimmung. Zum Glück hat es auch schon zwei Goals gegeben zum Feiern. Wäre schon gewesen, wenn nicht.
2: Hey, ich habe es nicht so voll erwartet. Wir haben gedacht, ja, vielleicht so ein, zwei Leute, aber es kommen ja keine Leute mehr rein. Nichts. Und die Stimmung ist super. Die Leute sind alle gut drauf. Ein paar kommen vom Ausgang hin, ein paar gehen nachher arbeiten. Es ist ein riesen Mischmasch an Leuten. Mega cool.
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0: Wow, immer ihr ganzen Match mitverfolgt oder nicht. Ihr seid wie ein SRF Virus. Schön, sind ihr dabei. Steht gut auf.

das mit Insecure und wir sind in den letzten Spielminuten. Noch 30 Sekunden. Also und Nachspielzeit, was es dann auch noch gibt. Schweiz gegen Algerien. Es steht momentan 2-0. Ihr werdet hören, was das Resultat dann schlussendlich ist. Aber ich bin eigentlich schon sehr positiv gestimmt, dass die Schweiz in das Achtelfinale einzieht. Für alle die, die gerade nicht können, den Match mitschauen können, können da bei uns bei SRF Virus ein bisschen mitverfolgen. Steht gut auf.

0: spielt gegen Algerien oder die Schweiz hat gegen Algerien gespielt. Wir sind fertig und der Fiso ist live da verbunden von der Jury in Luzern am Public Viewing. Juhu! Juhu! 2-0, Schweiz gegen Algerien. Da wird gefeiert. Da wird gefeiert. Wie ist die Stimmung bei euch?
1: Grossartig. Es läuft da schon die Venus von Böblitz. Das ist in dem Fall jetzt im Fußball auch ein Ding. Wunderschön. Hört man es im Hintergrund, wie es tut?
0: Ja, man hört dich besser, aber das ist auch super, weil du fährst ja auch.
1: Warte, du musst noch warten, bis der Refrain kommt. Dann singen wir alle zusammen die Venus.
0: Sehr, sehr geil. Wir sind live verbunden mit der Schürze Luzern, wo das Public Viewing ist, wo vollgestopft war, so wie ganz, ganz viele Public Viewings. Der Fiso ist dort am Schauen. Und am 4-2-0 hat die Schweiz gewonnen. Und ist jetzt im Achtelfinal. Für alle, die nicht können mitschauen. Was ist das für ein Match gewesen?
1: Wirklich ein geiler Match, Schweiz dominant bis am Schluss. Das war wirklich krass gewesen. Oh, jetzt warte. 1, 2, 3, hey!
0: Los, Fabian, Blitz!
1: Wie eine Rose im Schnee!
0: Ihr gehört David.
1: Hey, schau mal, wie gut wir gespielt haben, Anik. Die haben nicht eine Chance gehabt. Wir hätten dann 4-0 können gewinnen. Wirklich, wir sind grandios. Wir kommen ins Finale dieses Jahr.
0: Eben, das ist jetzt schon das Ziel, oder? Also das ist jetzt die Stimmung.
1: Ja, ich sage Viertelfinale gegen Argentinien. Das muss drinnen liegen. Das ist keine Frage.
0: Das ist das, was der Fiso tippt. Falls ihr das auch tippen dürft, dann meldet auf 079 909 1333. Und Fiso, jetzt ist es ja noch speziell. Jetzt ist ein Match fertig. Es ist so Feierlaune. Aber der Tag fängt erst an.
1: Ja, ich glaube, die jetzt 6 Bier getrunken haben und jetzt müssen wir arbeiten. Ich glaube, die schiessen es ein bisschen an. Aber die Leute sind jetzt gut drauf und alle sind fit. Und jetzt, ich glaube, das wird ein lustiger Morgen, das wird eine einzigartige Stimmung jetzt überall in der ganzen Schweiz.
0: Sehr, sehr geil. Ja, man geht einfach gar nicht arbeiten.
1: Ja, das wäre am besten, genau. Ich komme dann später. Ich gehe jetzt nochmal schlafen und komme dann später
0: arbeiten. Sehr schön. Anstatt Venus von Bümplitz singen, wir bringen heim. Vier Wochen, tschüss, bis du.
1: Das ist ein

0: Schweiz steht im Achtelfinale, darum läuft der Baschi auch da auf SRF Virus. Am 7. am Morgen ist es entschieden worden, 2-0 haben sie gegen Algerien gespielt.
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0: Sie stehen jetzt mal im Achtelfinale. Der Fiso hat vorher gefunden, ja, Viertelfinale, das muss aber sicher drin liegen. Was denkt ihr? 079 909 1333. Schickt mal. Wie weit kommt die Schweiz? Kommt sie ins Finale? Ich sage ja, sie kommt ins Finale, aber ich habe gar keine Ahnung. Und ich glaube, ich bin auf dem letzten Platz im Tippspiel von SRF Virus. Auf jeden Fall sehr feste Freude über den Sieg heute. Am Morgen, also in Vancouver ist es nicht morgen, aber in der Schweiz war es morgen. Ausnahmezustand überall in diesen Public Viewings. Einen bewölkten Freitag haben wir, der jetzt ansteht. Es ist so speziell, dass jetzt nicht einfach also die Langstrasse auseinandergenommen wird in Zürich oder einfach irgendwie eine Freinacht gibt, sondern es gibt jetzt einen freien Tag vielleicht für die einen, die den Sieg feiern. Ein bisschen bewölkter Tag bei 26 Grad im Süden, ein bisschen wärmer mit um die 30 Grad. Und der passt doch auch gerade. Shakira und Burna Boy.

0: angenehm ist.
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0: Das ist wieder mal am Freitag zum Feiern. Zum ganz viele verschiedene Sachen feiern. Vielleicht feiern das 2-0. Und der Einzug ins Achtelfinal von der Schweizer Nazi hat gerade vorher gegen Algerien 2-0 gewonnen. Vielleicht freut ihr euch auch, dass Taylor Swift heiratet. Angeblich soll sie ja das Wochenende heiraten in New York. Es gibt so viel zu feiern, es gibt auch neue Musik zu feiern, die rausgekommen ist.
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0: Sie feiert nämlich ihr erstes Album. Sienna Sparrow. Aus England kennen wir vielleicht von dem Lied oder von dem. Und die Stimme die tönt schon so ausgereift, dass er jetzt vielleicht denkt, was, die, hat erst, also die bringt erst jetzt ihr erstes Album raus. Ja, rate mal, wie alt sie ist. Sienna Sparrow aus England, 20. 20 ist sie erst. Sie wird 21 im September. Und eben heute, 3. Juli, ihr erstes Album. «The Visitor» heisst es. Und wir hören natürlich rein in einen Song, der heute rausgekommen ist. Der heisst «Great Expectation». Noch genauer ins Album reinhören, tun wir dann am 10 Uhr im New Music Friday, hier auf SRF Virus.

0: schon heute Potenzial, oder? Ja, die Songs, die zeigen wir euch, wo man findet, die lohnen sich zum Kennen. Das ist Sienna Sparrow mit ihrem brandneuen Song A Great Expectation, ist heute rausgekommen. Sienna Sparrow ist 20 aus England. Und jetzt habt ihr euch vielleicht auch gefragt, die hat so eine krasse Stimme, das klingt so schön, so rauchig. Aber das Rauchige der Stimme, das kommt eigentlich von so Knötli, wo sie auf den Stimmbänder hat, Sienna Sparrow. Und sie hat da gesagt, ob das schlimmer geworden ist, seit sie so mehr berühmt ist und halt mehr Auftritt hat, mehr muss singen.
1: It's definitely like there's more going on, so like I need to be more careful, but to be honest, that for most of my life I didn't even know I had it, so I was just like abusing it, and now I think that I'm aware that what's going on, I'm like way better at dealing with it, so like yes and no. Like, it is harder, but I'm actually better at managing it.
0: Sie hat ja auch das Leben lang eigentlich gar nicht gewusst, dass sie die Knötchen auf den Stimmbändern hat. Aber jetzt können sie das gut managen. Und wir sind froh, wenn sie das gut managen kann, wenn sie damit umgehen kann. Weil es wäre schade, wenn dort nicht noch mehr geile Musik rauskommt. Sienna Sparrow heute mit einem ganzen Album am Start, The Visit.

Das ist der Marine-Sound aus der Schweiz. Und das ist Sound, wo wahrscheinlich die, die jetzt den Schweiz-Sieg am Feiern sind und den Einzug ins Achtelfinale gut handeln können. Gut können dazu feiern. Flo Rida, David Guetta, Club.

0: 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Es ist 7:30 Uhr. Ich hoffe, ihr seid gut aufgestanden. Und das ist Olivia Limacher. 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
1: Nachrichtencheck. Die Schweizer Fußballnationalmannschaft steht im WM-Achtelfinal. Die Nazi gewinnt im 16. Final gegen Algerien mit 2:0. Die Tore für die Schweiz schossen Brill Embolo in der 10. und Dan Doye in der 46. Minute. Im Achtelfinal trifft die Schweiz entweder auf Kolumbien oder auf Ghana. Mit dem Beginn der Sommerferien suchen Schulen schweizweit Lehrerinnen und Lehrer für das neue Schuljahr. Zwar hat sich der Lehrpersonenmangel etwas entschärft, aber um Lehrpersonen anzuwerben, gebe es zwischen Gemeinden und Kantonen zunehmend einen Lohnwettbewerb, sagt der Präsident des Verbandes der Schweizer Schulleiterinnen und Schulleiter. In Cromontana soll es eine Gedenkstätte für die Opfer der Brandkatastrophe geben. Das will ein dafür gegründeter Verein. Der Gedenkort solle rasch entstehen und allen die Möglichkeit bieten, gemeinsam zu trauern, sagt der Verein. Die Gesichter und Geschichten der Opfer sollen nicht vergessen gehen.
2: Für mehr Nachrichten

0: Sie singen «I just called to say I hate you». Ich habe nur angerufen, um zu sagen, ich hasse dich. Ich hoffe, ich kann bald jemandem von euch anrufen und sagen, nicht sagen, ich hasse dich, sondern sagen, du hast gewonnen.
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0: Ihr kennt das SRF-Virus-Morgenspiel. Immer nach um 7:30 spielen wir das. Es geht um einen Song. Jeden Morgen gibt es einen Song zu erkennen, den wir irgendwie ein bisschen abgeändert haben oder ein Cover spielen oder in einem anderen Genre den Song spielen. Und ihr hört raus, welcher Song das es ist oder welcher Artist das der Song singt. Und dann schreibt ihr uns das so schnell wie möglich auf 079 909 1333. Und die schnellste Person, die gönnt einen Velo-Gucci im Wert von 50 Franken für Velo-Zubehör. Ich bin gespannt, wer es heute als erstes herausfindet. Es ist ein Hard-Rock-Cover von einem Song, der nicht Rock ist im Original. So viel kann ich verraten. 079 909 1333.

Ich wollte ja schon fast mitsingen, was da angefangen hat. Es ist eine Singer-Songwriterin, das kann man sagen im Original, bringt am 17. Juli ein neues Album raus. Mehr verrate ich nicht, es ist keine Hardrock-Sängerin. Wer ist das im Original? 079

0: Liebe Leute, muss ich euch noch ein bisschen Nachhilfe geben im Pop-Musik-Unterricht?
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0: Gianni, du bist der Einzige, der es richtig hat und auch erst auf der zweiten Anlauf.
2: Ja, das hat zuerst falsch gehabt, ja.
0: Zuerst hat der Gianni Cruel Summer geschickt, das ist falsch. Es haben auch Leute Sabrina Carpenter geschickt, ganz, ganz viele Vorschläge sind gekommen. Aber richtig ist es erst auf der zweiten Anlauf von Gianni gekommen. Diesen Song haben wir gesucht. Kennen wir, oder? Oder eben nicht? Das ist Gracie Abrams mit That's So True. Gianni, wie hast du es nachher herausgefunden?
2: Ja, dank deinem Tipp mit dem neuen Album habe ich es dann herausgefunden. Ja.
0: Also kennst du Gracie Abrams?
2: Ja, sicher, ja. Kennen wir schon. Es tönt halt in der Rockversion, tönt es ein bisschen endlich alles.
0: Ja, genau. Wir kennen es nicht gerade wirklich auf den ersten Ton. Man muss es ganz genau anhören. Was weißt du über Gracie Abrams? Kannst du die Leute, die am Zulassen sind und sie nicht kennen, aufklären?
2: Also, nein, ich weiss nicht so viel. Ich kenne es einfach die Musik ein bisschen. Ich bin jetzt nicht mega informiert.
0: Ihr Vater hat Star Wars produziert. Zum Beispiel, das wirklich? Könnte man über Gracie Abrams wissen. Jawohl. darum gibt es auch so eine Diskussion, dass sie so ein Nepo-Baby ist, dass sie schon ganz viel Vorteil hatte, um ihre Musikkarriere zu starten. Und sie hat das letzte aber auch zugegeben und hat gesagt, ja, natürlich habe ich zum Beispiel finanziell nie Sorgen gehabt. Das finde ich noch cool, hat sie über das geschwätzt.
2: Cool, ne?
0: Und sie bringt eben am 17. Juli ein neues Album raus. Das ist das, was ihr über Gracie Abrams müsst wissen momentan. Eine von der grössten Popstars. Sie ist auch befreundet mit der Taylor Swift. Ich könnte noch ewig schwätzen, Gianni, du gehörst.
2: So Fan bin ich dann auch nicht.
0: Was beschäftigt denn dich heute Morgen, an diesem Freitagmorgen?
2: Ja, ich habe mir so früh aufstehen, weil wir im Geschäft den Schweiz Match geschaut haben.
0: Zu Winterthur im Spital haben wir ein Public Viewing gemacht.
2: Ja, voll einfach von unserer Abteilung zu zählen.
0: Und haben die erst nachher angefangen zu arbeiten?
2: Ja, wir fangen dann mal auf die 7 Jahre, das ist jetzt gerade gut aufgegangen.
0: Das ist wunderbar aufgegangen. Wie haben das gefeiert dann noch?
2: Ey, nicht so groß, weil wir alle haben nachher müssen anfangen zu arbeiten.
0: Es ist so komisch, gell? Irgendwie, man ist sich so gewöhnt, wenn man einen Sieg von der Schweiz kann feiern kann, dann ist irgendwie Partystimmung und alle haben frei und machen die ganze Nacht durch. Aber nein, dann wird eingestempelt. Nein.
2: Ja, und die haben jetzt einfach Gipfel und Kaffee und schon das Bier
0: gegeben. Ist auch noch schön, mal ein bisschen anders.
2: Ja, war schön.
0: Und bist du jetzt beflügelt am Arbeiten oder bist du eher schon müde?
2: Eher einfach ja, schon müde aufgestanden, ist halt früh gewesen.
0: Okay, aber vielleicht hilft der 50-Franken-Gutschein, den du gewonnen hast, indem du Gracie Abrams kennst, ja ein bisschen, um nochmal einen Schub zu geben.
2: Yes, danke vielmals.
0: Und auch ihren Song, den wir jetzt hören, gibt vielleicht auch gerade noch einen Schub. Ich wünsche dir ganz viel Energie heute.
2: Danke vielmals, dir auch.
0: Tschüss, Gianni, merci.

ich könnte auch noch ganz viel mehr über die Gracie Abrams erzählen. Ihr gehört, ich mag sie, ich mag ihre Musik. Sie ist wirklich sehr, sehr talentierte Songwriterin und bringt eben am 17. Juli ein neues Album raus. Das heisst Daughter from Hell. Und das sind die Vorgeschmäcke, die wir schon bekommen haben. Ein Song heisst Hit the Wall und der andere Song, der erst gerade rausgekommen ist, Look at My Life. Eine Woche alt. Jetzt kennen das ja alle und jetzt wissen ihr auch fast alles, was ich weiß über die Gracie Abrams. Wir haben sie gesucht im Krüsi-Musik, also wenn sie wieder mal kommt, dann sind ihr ready, um auf 079 909 13 33 so schnell wie möglich schreiben. Heute hat der Gianni gewonnen.

Ich hoffe, ihr seid alle wach und fit und munter und immer noch in Feierlaune. Die Schweiz ist im Achtelfinale. Hat heute Morgen Algerien aus der WM rausgehauen.

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1: Der Tag startet bewölkt und kann noch ein bisschen Regen geben, wird dann aber immer sonniger und gibt so um die 26 Grad in der Zentralschweiz und Ostschweiz und im Wallis sogar bis 30 Grad. Die einen sind Fußball am Feiern, sind sich am Freuen, die anderen freuen sich mit ihren. Also ich freue mich mit der Taylor Swift, wenn das wirklich stimmt. Dass sie heute heiratet. Mhm. Es ist eine richtige Love Story. Und es ist ja, ich befinde mich im Clinch, muss ich an dieser Stelle auch mal noch sagen. Weil es sind alles nur Gerüchte. Es ist noch nichts von irgendjemandem bestätigt. Es ist einfach da alles am aufgestellt werden in New York, in dem Madison Square Garden. Und alle sagen, das ist für die Hochzeit von der Taylor Swift. Und die Leute sind am Anreisen. Es ist aber nicht bestätigt. Und das heisst ja auch, sie wollen nichts sagen. Und sie wollen nichts mitteilen. Und sie wollen das einfach privat feiern für sich mit ihren Friends. Und ich respektiere das eigentlich so fest. Und trotzdem ziehe ich mir einfach jedes Gerücht rein, was es gibt. Zu der Hochzeit, dass irgendwelche Disco-Kugeln angeliefert werden, dass Selena Gomez auf dem Weg ist und. Also, wir sind gespannt, ob dann irgendetwas noch rauskommt. Die Polizisten dürfen kein Handy haben, offensichtlich, die im Madison Square Garden dann drin sind, weil die ja könnten Fotos machen. Ich respektiere es, ich finde es auch geil, dass nichts rauskommt, aber ich bin gespannt, auf was das dann rauskommt, ihr checkt, oder?
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1: Ja, das ist ein guter Reminder. Ich sollte mal wieder abchecken, was gerade die neuesten Gerüchte sind.

0: Das ist der von One Direction. The Stain singt da Pillow Talk auf SRF Virus am Viertel um 8. Da sind aber heute ganz, ganz viele Leute ganz, ganz früh aufgestanden, um sich den Schweiz-Match reinzuziehen. Am 5 Uhr am Morgen hat es gestartet. Und die Public Viewings waren einfach voll.
1: Nein, hey, ich habe es nicht so voll erwartet. Wir dachten, ja, vielleicht so ein, zwei Leute, aber es kommen ja keine Leute mehr rein. Nichts. Und die Stimmung ist super. Die Leute sind alle gut drauf. Ein paar kommen vom Ausgang hin, ein paar gehen nachher arbeiten. Es ist ein riesen Mischmasch an Leuten. Mega cool.
0: Und die Olina aus Talwil ist das. Also wirklich haben sich ganz, ganz viele Menschen zusammengefunden. Die einen, die eben früh aufgestanden sind, andere.
2: Ich bin nicht früh aufgestanden. Ich bin immer noch wach.
3: Ich wünschte, ich wäre aufgestanden. Wir haben durchgemacht.
4: Ich bin gar noch nicht im Bett. Ich habe jetzt endlich ein Match durchgeschaut. Und jetzt direkt da noch, ich kann nicht irgendwann schlafen am Morgen.
0: Es gibt also beides, wie man den Match können, verfolgen konnte. Entweder früher aufstehen, dann auf die 5 wieder da oder einfach die ganze Nacht durchmachen. Auf alle Fälle hat die Schweiz 2-0 gewonnen, ist jetzt im Achtelfinal. Das finden wir geil. Die einen können jetzt pennen und das so feiern, aber die Olina zum Beispiel.
1: Ja, also das Meeting wartet. Ich habe noch ein Meeting heute und nachher muss ich noch zügeln. Also ich habe noch einen langen Tag vor mir heute.
0: Shit, das klingt streng.
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0: Immerhin ganz viel Energie und Euphorie, die man mitnehmen kann nach dem Sieg.

Das Rille schreibt auf 079 909 1333. Dracula mit Jenny am Morgen schon so sehr geil. Ja, Tame Impala war das gewesen, mit dem Dracula Remix mit der Jenny. Wir lieben es doch, zu euch gut aufstellen. Das ist Omalay mit I Am.

0: SRF Virus mit Anita und Used to be. Was müsst ihr wissen, um in den Freitag, 3. Juli starten? 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
1: Nachrichtencheck. Die Schweizer Fußballnationalmannschaft steht im WM-Achtelfinal. Die Nazi gewinnt im 16. Final gegen Algerien mit 2:0. Die Tore für die Schweiz schossen Brel Embolo in der 10. und Dan Ndoye in der 46. Minute. Im Achtelfinal trifft die Schweiz entweder auf Kolumbien oder auf Ghana. Mit dem Beginn der Sommerferien suchen Schulen schweizweit Lehrerinnen und Lehrer für das neue Schuljahr. Zwar hat sich der Lehrpersonenmangel etwas entschärft, aber um Lehrpersonen anzuwerben, gebe es zwischen Gemeinden und Kantonen zunehmend einen Lohnwettbewerb, sagt der Präsident des Verbandes der Schweizer Schulleiterinnen und Schulleiter. Nach Venezuela. Übergangspräsidentin Delcy Rodriguez weist Kritik am Krisenmanagement nach den schweren Erdbeben zurück. Betroffene werfen der Regierung vor, zu spät und mit zu wenig Ausrüstung reagiert zu haben. Rodriguez sagt, die Behörden hätten sofort gehandelt. Die Zahl der Todesopfer liegt inzwischen bei fast 2600. Tausende Menschen werden noch vermisst.
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0: Wir starten bewölkt in den Tag. In der Ostschweiz kann es auch noch regnen. Es wird dann aber immer sonniger und gibt um die 26 Grad. Im Wallis bis zu 30 Grad. Geniessen den Freitag. Mein Name ist Annik Leonhardt.

0: Hallo, Fässere Virus. Manchmal langt es doch, zum öpper oder öppis nur zu hören und man weiss schon, wer das ist oder zumindest, wie es aussieht.
1: Banana.
2: Stuart? Margarino?
1: Banana. Banana!
0: Oder? Sie sind momentan wahrscheinlich die bekanntesten Filmfiguren, die Minions, die kleinen, gelben Dinger, die seit dieser Woche mit einer neuen Geschichte in den Kinos sind.
3: Okay, Action!
2: Was ist?
4: Warte, wir sind nur Schauspieler!
2: Warte!
5: Das war perfekt!
2: Sicher kein Schuh!
5: Sehr gut. Und was nimmt ihr als Monster?
0: Und die Minions, die sind eben nicht nur etwas für kleine Kinder. Nein, nein. Auch der Luca Bruno, unser super seriöse Filmnerd, der sonst alles andere auch kritisieren, beurteilen, empfehlen, der findet die Minions auch lustig. Ab und zu, auf jeden Fall. Aber von vorne, es gibt ja vielleicht Leute, die sich gleich zu alt fühlen. Für die Minions, für die erklärt Luca schnell, woher das sie kommen.
6: Also du hast es eigentlich schon gesagt, die Minions, das sind die kleinen, gelben Helfer, die ursprünglich Nebenfiguren in den Despicable Me-Filmen gesehen sind, die bei uns «Ich einfach unverbesserlich» heissen. In diesem Film geht es vor allem um den Bösewicht Gru und dem seine Familie, während in den Minions-Spin-Off-Filmen jetzt die Minions selber im Mittelpunkt stehen, inklusive der gespässigen Fantasiespruch, die sie schwätzen.
0: Der neue Film der heisst Minions and Monsters. Um was geht es dort?
6: Der Großteil von diesem Film spielt vor 100 Jahren, also in den 1920er Jahren. Es geht vor allem um zwei Minions, um den James und den Henry, die in Hollywood landen und hört von einer Karriere als Filmemacher träumen. Ihr Ziel, sie möchten einen Monsterfilm drehen und dafür braucht man natürlich also ein richtiges, klassisches Filmemonster à la Dracula oder Frankenstein, so wie man das in diesen Filmen damals hat. Aber ihr könnt euch ja vorstellen, dass das bei den Minions dann ziemlich schnell ausartet.
0: Wir haben es vorher schon kurz erwähnt. Du findest, dass der neue Minions-Film gut ist? Also ernsthaft?
6: Hey, ich glaube, der Film funktioniert darum so gut, weil die Minions, die sind so ein Selbstläufer, dass glaub, das Studio der Filmemacher mittlerweile nicht mehr auf die Finger schaut und darum haben sie sich irgendwie richtig austoben. Gerade als Film-Nerd entdeckt man in diesem Film jetzt so viele Referenzen an die Geschichte von Hollywood, Buster Keaton, Charlie Chaplin und. Also theoretisch könnte man richtig etwas lernen mit dem Film.
0: Es ist in dem Fall wirklich nicht nur etwas für Kinder.
6: Hey, nein, eben nicht. Also Kids bekommen den klassischen Minions-Slapstick und die gewohnt absurd und bunte Action-Botte, während die Erwachsenen eben den ganzen Hollywood-Insider-Humor serviert bekommen. Also ich hätte es wirklich nicht gedacht, dass ich tatsächlich mal einem Minions-Film einen Daumen offen geben kann, aber... Hey, wir wären soweit.
0: Minions and Monsters, auch einer für die Nerds. Neu im Kino seit dieser Woche.
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0: Sound aus der Schweiz ist das Pilar Vega mit Glow auf SRF Virus. Es ist 9 Uhr, es ist noch ein bisschen bewölkt. Die Sonne die drückt aber durch und es wird sonniger mit ungefähr 26 Grad im Wallis, sogar bis 30 Grad an dem Freitag, 3. Juli.
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0: Packt eure Saxophons aus. Wir gehen das Montreux Jazz Festival. Also mal nur in Gedanken. Nicht wirklich. Das startet heute, das Montreux Jazz Festival 3. bis 18. Juli. Heute Abend eröffnet mit der Ray mit dabei. Und weil wir so im Jazz-Fieber sind, machen wir doch das da.
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0: Isabel Steiner, wie jazzig bist du unterwegs?
2: Die Freundin von mir, eine Mitbewohnerin, hat auch Jazz studiert, deswegen bin ich schon mal so an so Jazz-Konzerten mit richtigem Jazz. Selber habe ich lieber den ruhigen Jazz und ich habe jahrelang Klarinett gespielt, also schon voll das Jazz-Instrument, gell?
0: Eigentlich voll drin, oder so mehr oder weniger. Ja. Ich muss sagen, ich glaube, ich habe noch nie selber Jazz angeschrillt, so von mir aus, aber immer wenn es läuft, finde ich es schon chillig. Finde ich es schon schön und hoffentlich geht es euch heute Morgen auch so. Wir sind im Hit-Battle. Auf 079 909 1333 entscheidet ihr, welchen Song das wir spielen von diesen zwei, die wir zur Auswahl haben.
2: Wir haben ist der Frank Sinatra mit Fly Me to the Moon.
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0: Der Klassiker.
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0: Start Nummer 01 hat er.
2: Genau. Er ist im 1998 gestorben. Und wir haben Leve mit Mad Woman.
0: Begins to clear as I'm gasping a cleaner. Ein bisschen modernerer Jazz.
2: Ja, sie ist 1999 geboren.
0: Also die haben sich nicht mal gekreuzt.
2: Nein.
0: Frank Sinatra und Leve. Frank Sinatra aus den USA und Leve aus Island, mittlerweile 27. Und wir sind mit Mad Woman als Start Nummer 2. 079 909 1333 schicken das 1 für den Frank Sinatra oder ein 2 für die Leve. Die ersten zwei Eis sind schon reingekommen. Wir sind schnell. Schnell. Wir sind gespannt, wie jazzig wir heute Morgen unterwegs sind. Er heizt mal ein. Bisschen ruhiger, ein bisschen weniger Jazz, aber geht gleich geil ab. Das ist Harry Styles mit Aperture. Mein Name ist Annik Leonhardt.

0: Ja, ihr wisst schon, wie es läuft. Ihr dürft eben wirklich mitbestimmen. Und die einen davon sind immer noch ein bisschen in Feierlaune. Vielleicht nicht geschlafen die Nacht. Und jetzt den Freitag machen die Schweizer Nazi am Feiern, wo ins Achtelfinale geht. Sie haben heute gegen Algerien 2-0 gewonnen im 16. Und darum haben wir da noch mehr Vorschläge bekommen.
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0: Weil wir sind schon beim nächsten Event. Das Montreux Jazz Festival, das startet heute am 3. Juli, geht bis am 18. Juli. Und darum haben wir gefunden, dann jazzen wir den Shit doch ein bisschen ab. Da auf SRF Virus haben wir mit der Nummer 1 den Frank Sinatra.
2: Fly me to the moon, let me play among the stars.
0: Mit Fly me to the moon, Nummer 1, 079 909 1333. Oder die 27-jährige Leiwei aus Island. Immer ganz modernen Jazz macht. Mad Woman könnt ihr mit der Nummer 2 wählen. Und dann schreibt der Florian: Mann, wir wollen Baschi bringen, hey! Also gut, ist das halt Nummer 3. Wir müssen aber ein bisschen aufholen, wenn ihr den wollt. Ein 3 schicken auf 079 909 1333. Aber natürlich, wir sagen ja, wir spielen das, was ihr wollt im Hitbattle. Dann spielen wir doch auch das, was ihr wollt. Ein 1 für Frank Sinatra, Fly Me To The Moon. Ein 2 für die Leiwei, Mad Woman. Und ein 3, der ist neu ins Rennen gekommen, für den Baschi, bringen heim. Sind wir gespannt, wer das Rennen macht. Ob Jazz oder Fußball.

0: gerne, aber alle Fußballfans kommen zu ihren Löchern. Habt ihr nicht gerne Jazz oder habt ihr einfach super gerne Fußball? Wir sind im Hit-Battle zur Auswahl Frank Sinatra.
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0: Mit Fly Me to the Moon Nummer 1, die Layway mit Mad Woman Nummer 2.
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0: Zwei Jazz-Songs, ein alter und ein neuer Jazz, weil heute das Montreux Jazz Festival startet. Da ist der Florian reingesprintet und hat gesagt, nein, wir werden einfach den Baschi hören, Nummer 3. Und jetzt sind wir alle gespannt, wer das Rennen gemacht hat.
3: I like.
0: Isabel Steiner, ist es ein enges Rennen gewesen?
4: Es war so ein enges Rennen gewesen, aber wir haben einen ganz klaren Gewinner, zwar der Baschi mit Bring and Hey.
0: Ja, also, können wir gerade sagen, dass wir nie mehr so Jazz spielen. Die Olivia hat sogar geschrieben, das 3 mit einem Ausrufezeichen und ich bin nicht mal Schweizerin. Es ist also ganz klar. Also, dreht laut auf, feiert den Schweiz-Sieg!

0: Das ist der Verdienst von Florian, der zu Bern mit dem Schweizliebli hockt. Hoi Florian.
1: Hallo Annik.
0: Also wir haben eigentlich im Hitmädel gefunden, heute ist im Start des Montre Jazz Festival, da haben wir zwei Jazz-Songs zur Auswahl. Da grätscht uns der Florian Triumph. Nein, wir wollen den Baschi hören. Und alle springen auf deinen Zug auf. Gratuliere auch zu dem Sieg.
1: Ja, ich sehe aber hoffentlich. Jazz-Songs waren zwar nicht schlecht, aber ich denke, bei dem Sieg heute Morgen, wo wir alle schon so früh sind aufgestanden, für den Match zu schauen, braucht sich echt ein paar Schienen im Radio.
0: Ja, also ich muss sagen, es passt wahnsinnig gut zu der Stimmung. Du hast natürlich schon recht. Wie hast du heute den Match geschaut?
1: Hey, ich war im Public Viewing in Bern mit den Kollegen, früh aufgestanden, vier und dann dort schon die Plätze reservieren. Es war extrem viele Leute, eine extrem coole Stimmung, mal etwas anderes mit Kaffee-Gipfeli statt mit Bier.
0: Haben sie nicht mit Bier gestartet?
1: Nein, mir nicht, es hat schon Leute gegeben.
0: Ich habe ja auch gehört, dass es Leute, die Bier trinken, schon ein paar am Morgen. Aber das sind vielleicht auch die, die durchgemacht haben und nicht am 4 Uhr aufgestanden sind.
1: Wie ist jetzt? Hat sicher auch gegeben, genau.
0: Und wie ist es jetzt zum Arbeiten für dich? Bist du müde oder bist du noch so in der Euphorie drin?
1: Ich bin noch so in der Euphorie und jetzt mit dem Baschi sowieso.
0: Yes!
1: Hat mir
0: gerade
1: noch ein bisschen Kick gegeben.
0: So machen wir das. Geil. Ich wünsche dir ganz, ganz viel weitere Energie. Florian, danke, hast du da ein Hit-Battle crashed?
1: Mach ich gern.
0: Wieder mal, einfach nach Stimmung. Schickst einfach deine Songs ein. Das machst du richtig.
1: Mach ich doch.
0: Tschüss, Florian.
2: Ciao. 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
0: Ja, ihr entscheidet tatsächlich wirklich.

0: gemacht sind.
1: Es hat immer spannende Themen, finde ich. Es tut immer die Neuheiten erzählen und das finde ich echt eine coole Sache, genau.
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0: Gym Class Heroes mit Cupid's Chokehold. Wir hören jetzt gerade, was wichtig ist zum Wissen von der Welt. Und was aber nicht in den Nachrichten erzählt wird, ist, dass jetzt ein Glassentruck dort hingeladen worden ist, wo Taylor Swift soll heiraten soll. Einfach als Info.
1: 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Die Nachrichten von SRF um 21:30 mit Olivia Limacher. Die Schweiz steht an der Fußball-Weltmeisterschaft im Achtelfinal. Sie gewinnt gegen Algerien mit 2:0. Sportredaktor David Lendi.
2: Für das Schweizer Fußballnationalteam ist es der erste WM-Sieg in einem K.O.-Spiel seit 88 Jahren. Die Schweizer erwischten einen perfekten Start in die Partie. Bereits nach 10 Minuten brachte Breel Embolo sein Team in Führung. Maßgeblichen Anteil am frühen Führungstreffer hatte Juan Manzambi, der das Tor mustergültig vorbereitete. An dieser WM war Manzambi damit bereits an 5 der 9 Schweizer Treffer direkt beteiligt. 3 Tore erzielte er selbst, 2 weitere bereitete er vor.
3: Mit Breel, wir verstehen uns gut auf dem Platz und neben dem Platz, das hilft uns. Wir wissen, wir haben gute Qualität und ja, wir haben gezeigt unsere Qualität und er hat dann 2:0 gewonnen.
2: Und dieser Sieg ist verdient. In der ersten Halbzeit bekundeten die Schweizer zwar noch Mühe mit dem Spielstil der Algerier, agierten aber äußerst effizient. Gleich mit dem ersten Angriff der zweiten Halbzeit erhöhte Danen Doy auf 2:0. Der zweite Treffer gab dem Schweizer Team die nötige Ruhe und Sicherheit, sagte Captain Granit Xhaka, der heute sein 150. Länderspiel für die Schweiz bestritt.
4: Zweite Halbzeit eigentlich sehr souverän, nicht zugelassen. Gott sei Dank ganz schnell 2:0 gemacht, und aber insgesamt war es eine gute Leistung und wir sind sehr glücklich.
2: Nun wartet im Achtelfinale Ghana oder Kolumbien auf die Schweiz. Ein Gegner, den es zu schlagen gilt, wenn die Schweiz die erfolgreichste WM ihrer Geschichte spielen will. Oder wie Juan Manzambi sagt:
3: Ich hoffe, dass wir noch weitergehen können. Ja.
2: Das Achtelfinale bestreitet die Schweiz am kommenden Dienstag.
1: Auch Spanien und Portugal haben sich für die Achtelfinals qualifiziert. Portugal besiegte Kroatien mit 2:1 und Spanien ließ Österreich keine Chance. Die Spanier gewannen mit 3:0. Und jetzt schauen wir noch nach Venezuela. Dort hat Übergangspräsidentin Delcy Rodríguez die Reaktion ihrer Regierung auf die verheerenden Erdbeben verteidigt. Sie sagt, die Regierung habe nicht gewartet und alles in ihrer

Freitag bei 26 Grad oder sogar 30 Grad, falls ihr im Süden unterwegs sind, im Wallis oder so. Oder im Tessin sogar noch wärmer. Wiz Khalifa und Charlie Puth. Ich bin Annik Leonhardt.

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0: Hallo auf SRF Virus. Habt ihr auch schon mitten in der Nacht ein Craving gefunden? Ich würde jetzt so gerne Chips kaufen, aber kein Laden ist offen. Isi, kennst du das?
1: Ja, natürlich kenne ich das. Dem kann ich hier in der Schweiz nicht nachgehen.
0: Gell, du bist auch gerne im Ausland unterwegs und dort gibt es ja so viele Läden, die einfach 24 Stunden offen
1: ja,
0: haben.
1: Ja, ich feiere The Convenience Store Life mega.
0: Gute Nachricht. Dopaminschub. Vielleicht gibt es das auch bald vermehrt in der Schweiz.
1: Was? Wirklich?
0: Mhm. 24-Stunden-Shop. Ich habe das Gefühl, das wird immer wieder ausprobiert und dann aber gleich wieder verworfen. So ein paar Sachen. Es gibt ein neues Pilotprojekt.
1: Mhm.
0: Ist leider zu Herisau.
1: Wo ist das?
0: Ich kann dann ab und zu rausrufen.
1: Okay, aber da bin ich noch nie gewesen.
0: Jawohl, in Herisau steht das Pilotprojekt von der Migros, ein 24-Stunden-Laden, der dann einfach am Sonntag und am Viertag nicht bedient ist, aber man kann 24 Stunden dort posten.
1: Das ist ja mega geil. Mhm. Oh, endlich kommt es in die Schweiz.
0: Was wirst du da kaufen?
1: Boah, ich habe ganz oft am Abend so Lust auf Glasse.
0: Oh, das ist eine gute Idee. Ja, ja. Ich bin auch so bei den Chips gesehen, eine Nudelsuppe. Oder auch einfach mal eine Banane oder eine Tomate.
1: Ja. Wo man einfach schon frisches Essen, oder nicht?
0: Wo man einfach um Mitternacht sonst nie nicht mehr bekommt.
1: Mega.
0: Wer weiß? Vielleicht ist das bald auch Standard in der Schweiz.
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0: Jetzt habe ich gerade Bock auf Glasse.
1: Gib mir Glasse bitte, Annik.

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0: oder mit Schnipsen. Alles ist erlaubt hier auf SRF Virus. Guten Morgen, 26 Grad haben wir heute. Es wird sonniger, als es heute Morgen schon war. Ein bisschen Regen vielleicht noch, aber die Wolken verziehen sich. Und Samstag, Sonntag werden sogar noch sonniger.
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0: Algerien ist draussen. Die Schweiz hat sie rausgekickt. Wisst ihr, was auch draussen ist? Ganz viel neue gute Musik.
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0: Füße hoch, der kommt flach. Wisst ihr, wer nicht draussen ist? Kriege Glanzmann, sie hockt auch bei uns im Studio und kommt mit uns über die neue Musik schwätzen. Wie geht es dir heute Morgen?
3: Du, ich bin begeistert. Ich habe zwei sehr, sehr tolle Alben. Darum konnte ich natürlich nicht in den Match schauen. Oder ich habe ganz viel Musik müssen hören.
0: Oh, die einen Leute haben eben auch nicht Fußball ja. schauen oder nicht wollen, sondern sich lieber auf die Musik konzentrieren.
3: Wir sagen jetzt mal, ich habe nicht können. Wählen lassen wir mal aus vor.
0: Kriege Glanzmann mit ganz, ganz viel neuer Musik. Musik von Frauen, die heute rausgekommen ist. Wir starten mit der Sienna Spyro. Das ist sie, die sich mit diesem Song in unsere Herzen gesungen hat. Sie tönt schon, als wäre sie eine grosse Sängerin. Alte, erfahrene Sängerin. Aber nein, sie ist 20. Aus England und ist ein richtiger Shootingstar und ist heute mit ihrem ersten Album am Start. The Visitor heisst es. Und Kriegi, du hast das ganze Album schon mal gelost, vom 5 bis zum 7 während dem Schweiz-Match. Und ist das auch so voll mit so Balladen wie Die on this Hill, die wir jetzt gerade gehört haben?
3: Also es hat sicher eins, zwei weitere solche Balladen drauf. Es wäre ja irgendwie komisch, wenn nicht. Aber, und das finde ich eben mega, mega wichtig, es hat auch anders drauf. Es hat Songs drauf, die das Muster ein bisschen brechen, die ein bisschen mehr Zug haben, die ein bisschen mehr Edge haben. Und das ist mega wichtig. Ich finde bei so jungen Künstler, Künstlerinnen, dass sie sich nicht nur einem verschreiben, sondern dass man merkt, ah, die können noch mehr als einfach nur schöne Balladen schreiben.
0: Das ist ja wichtig, dass das nicht einfach so ein Floskel ist. Du hast uns einen Song mitgebracht, der eben das Balladenschema ein bisschen durchbricht. Die kann noch mehr, die Sienna Spyro.
3: Sie kann definitiv mehr. Der Song, der heisst «He's not my baby, I'm his». Und man kann jetzt nicht sagen, er macht gute Laune.
0: Also, einmal brüllt, Nasentüchli rausnehmen am Freitagmorgen.
3: Ja, also auch nicht gerade so. Also es ist wirklich so, er hat einfach ab Sekunden eins Zug und er gibt so ein bisschen Kopfnick-Energy. Also ich finde, das ist etwas Neues von ihr. Das ist etwas, was wir mitnehmen können. Aber wir werden nicht gerade Freudensprünge machen mit ihr. Aber es ist mega, mega hübsch. Und ich sage noch etwas. Hört hinten raus sehr gut hin. Es hat so schöne Chörli drin. Und es ist ein bisschen cheesy, aber es ist so schön gemacht. Wirklich, da muss man sich geben.
0: Kopfnick-Energy, das nehmen wir doch auch. Schreibt man auch schneller auf der Tastatur vielleicht zum Beispiel. He's not my baby, I'm his. Ganz frisch. Von der Sienna Sparrow aus England.

0: Gehört ihr die versprochenen Chörli da am Schluss? «He's not my baby, I'm his». Ganz, ganz ein frischer Song. Heute ist der rausgekommen auf der Sienna Sparrow, ihrem Album «The Visitor». Und vielleicht habt ihr auch ab Ton 3 gedacht, tönt nach Amy Winehouse. Es tönt irgendwie so, der Retro-Touch, der hat sie hure drin, Sienna Sparrow.
1: Da zieht sich bei ihr wirklich auch ein bisschen durch. Ich finde, sie ist ja mega Fan von diesen 60s-Vibes. Sie macht das musikalisch, aber auch modisch. Also sie lädt sich auch wirklich so ein bisschen oldschool an. Und ich finde, das zeigt bei ihr so ein bisschen, der Retro-Vibe, der ist im Moment in der Musik überall ein bisschen rum. Aber sie zieht es eben wirklich von A bis Z durch. Das ist wirklich programmieren.
0: Also sie ist in diesem Jahr 1000 geboren, aber wäre gleich gerne irgendwo in den 60er-Jahren stecken geblieben, wenn man sie anschaut. Sienna Sparrow. Falls ihr sie möchtet im Internet suchen. Und was auch zu ihr gehört, neben dem Retro-Vibe, ist die heisrige Stimme. Also das ist wirklich ein Markenzeichen.
1: Definitiv. Ich finde auch sehr spannend, sie hat in Interviews schon darüber geredet, dass sie wird immer wieder darauf angesprochen, so, woher kommt die Stimme, wie kontrolliert man auch so eine Stimme. Man könnte jetzt sagen, von ganz viel Whisky und Ziggis und einfach auch genug singen und dann funktioniert das schon. Aber sie hat etwas, was bei den meisten Sänger und Sängerinnen wirklich so einen Angstschweiß auslöst. Sie hat Knötli. Jetzt mache ich schnell eine kleine Erklärung für alle Leute, die sind so Knötli, what the fuck. Man kann sich das ein bisschen vorstellen wie Hornhaut für Sänger und Sängerinnen. Wenn die Stimme nicht so richtig gebraucht wird oder eben ein bisschen überansprucht wird, fangen die Stimmbänder sich an gewissen Orten an zu verdicken, so ein bisschen aus Selbstschutz. Und das kann dann eben dazu führen, dass die Stimmbänder nicht mehr ganz schliessen und dann eben Luft durchkommt und das tönt heiserig.
0: Ei, ich habe gerade irgendwie Hornhaut an meinen Füßen gespürt. Das tönt wirklich nicht gut.
1: Hey, ja, in der Theorie ist es auch wirklich nicht ganz so gut, aber sie hat gelernt, damit umzugehen, hat sie gesagt.
2: For most of my life I didn't even know I had it. So I was just like abusing it. And now I think that I'm aware that what's going on, I'm like way better at dealing with it. So, like, it is harder, but I'm actually better at managing it.
1: Und eben, sie hat gelernt, das Ganze zu kontrollieren. Und ich finde, das hört man auch sehr, sehr gut auf einem Song, vor allem auf dem Album. Time, You and Me heisst der. Und es ist wirklich insane stimmlich. Also ich habe gestern mega Hühnerhaut gehabt, als ich das erste Mal vorlesen durfte. Und etwas muss ich auch noch sagen, er erinnert so ein bisschen an eine Filmreihe. Ich sage noch nicht mehr dazu. Wir reden nachher drüber.
0: Könnt ihr ja selber euch ausmalen, was für eine Filmreihe. Und ihr müsst nicht mitleiden, wenn ihr jetzt die schöne Stimme hört, weil ihr wisst, dass sie Knötchen haben. Sie hat gesagt, sie hat es im Griff. Sie kann es kontrollieren. Sienna Sparrow, Time, You and Me.

0: Also am Anfang hat man ja noch das Gefühl, es kommt ein Cowboy irgendwo aus dem Radio, der Song lässt. Time, You and Me heisst er. Aber nachher ganz klar geht sie in eine Richtung. Kriege, willst du es auflösen?
1: Du, schau, ich habe instantly an James Bond müssen denken.
0: Also da, ja, natürlich. Ist nicht ein Song für den James Bond Film, oder?
1: Im Moment ist ja James Bond so ein bisschen auf Eis gelegt. Man wartet ja immer noch drauf, wer ist jetzt der neue James Bond. Darum, ja, ich glaube, der nächste kommt höchstens 2027, 2028 raus. Vielleicht ist das jetzt ein bisschen zu früh gewesen.
0: Sie wäre auf alle Fälle eine Kandidatin, die so einen James Bond Film Song könnte sponsern. Sienna Spyro ist das, 20 aus England. Die hat heute ihr erstes Album rausgebracht, das heisst The Visitor. Der Song, den wir gehört haben, ist Time, You and Me.
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0: Wir hören gerne den Rising Stars aus dem Ausland zu, wir hören aber auch gerne den Stars aus der Schweiz zu. Und sie zählt in der Zwischenzeit zu einer der bekanntesten Musikerinnen in der Schweiz. Das ist Joya Marlene. 23 aus der Ostschweiz und zu Recht ist sie ein Star, Krigi.
1: Ich finde aber auch. Also ich finde wirklich, Joya Marlene ist so ein bisschen unser Schweizer Sweetheart. Alles, was sie macht, ist erstens mega nice. Sie ist hure Sampa und zu allem hat sie sich einfach auch in der Schweiz wirklich eine super, super solide Fanbase aufgebaut.
0: Eine Fanbase mit sehr, sehr treuen Fans.
1: Mhm. Sehr, sehr treuen Fans. So treue Fans, dass wir ihnen eigentlich auch den neuesten Song von ihr verdanken.
0: Die Fans singen da nicht, das ist schon Joya Marlene, die singt.
1: Nein, sie singt tatsächlich ohne Fans. Aber der Song, den nimmt sie schon seit einem Zeitchen mit auf Live-Konzerte. Da hat sie ihrem Set drin. Und die Leute, die aber regelmässig an ihren Konzert sind, die finden den Song so toll, dass sie gefunden haben, bitte release doch den. Und jetzt hat sie ihnen quasi ein Geschenk gegeben gefunden. Komm, machen wir doch. Da haben wir ihn.
0: Das ist so schön und der muss in dem Fall wirklich etwas dran haben. Und die Fans sind nicht nur dafür verantwortlich, dass sie jetzt gefunden haben, okay, also ich mache es, sondern sie haben auch sonst noch eine Beteiligung gehabt.
1: Mhm. Sie haben nämlich ein paar Fans eingeladen auf so ein Event. Und sie haben einfach gefunden, ja gut, Fan-Event oder wir treffen jetzt Joya Marlene. Aber es hat aber noch einen Twist gehabt, weil sie haben an diesem Tag auch Single-Cover geshootet. Und wenn man das mal anschaut, dann sieht man Joya Marlene in einem Bilderrahmen, der so gehabt wird von ganz vielen Händen. Und die Hände, die gehören eben den ominösen Fans. Also sie sind eigentlich quasi auch ein Bierwitzli auf dem Song drauf.
0: Sie singen zwar nicht, aber sie sind irgendwie da. Also bei der Joya Marlene auf dem Instagram sieht man das, wie das Cover geshootet worden ist. Das sieht wunderschön aus. Und wir sind froh, hat sie so gute Fans, die sie überzeugen, dass die Songs rauskommen.
1: Unbedingt.
0: Two Lovers, Joya Marlene.

0: Von der Joya Marlene haben wir gerade gehört. Two Lovers heisst sie. Und jetzt kommen wir zu einem Album, das schon lang sehnlichst erwartet worden ist. Mit diesem Song hat sich Queen of Pop ihre Popkrone wieder aufgesetzt, die Madonna. Und jetzt kommt sie eben mit dem Album Confessions 2. Krigi, du bist heute Morgen eigentlich schon den ganzen Morgen auf dem Dancefloor mit Madonna.
1: Was für ein Start in den Tag. Also ich muss sagen, dass alles, was wir bis jetzt gehört haben in dem Music Friday, das ist einfach abgegangen an dem Morgen. Das Madonna-Album, ja, ist ein bisschen speziell gewesen, aber ich mache natürlich alles für unsere Community.
0: Das Madonna-Album, das ist ja eine direkte Anknüpfung an Confessions on a Dancefloor aus dem Jahr 2005, was die Madonna rausgegeben hat. Jetzt, 20 Jahre nachdem, warum jetzt da? Was ist der Bezug?
1: Hey, man kann es vielleicht ein bisschen so sagen. Confessions on a Dance Floor war so ein bisschen der letzte grosse Überhit von der Madonna. Und seither hat sie ein bisschen schwierigere Phase hinter sich gehabt. Sie hat einen Vertrag gehabt, wo sie musikalisch recht eingeschränkt hat. Das hat sie ja online schon so ein bisschen kommuniziert. Sie hat jetzt so x Songwriting-Camps müssen machen, mit Leuten arbeiten, wo sie gar nicht einmal so mega fest fühlt. Wo sie also ein musikalische Auswüchse hat müssen ausprobieren, wo ihr gar nicht so stehen. Ich denke da zum Beispiel so in die Richtung Trap oder Latin Music, wo sie im letzten Album Madam X haben müssen. Und jetzt auf Confessions 2 ist der Vertrag durch. Sie kann einmal mehr zeigen, ich habe mich entschieden, ich mache das, was ich am besten kann, das, wo ich Bock drauf habe. Und an dem haben halt auch alle am meisten Freude.
0: Ich heiße ja nicht Queen of Trap, hat sie uns jetzt gesagt. Aber also das lässt die Erwartungen ja schon mal richtig hoch steigen. Das ist jetzt wieder das, was ich kann.
1: Ja, also ich hoffe, ich bin jetzt hoch eingestiegen. Ich habe natürlich schon so ein, zwei kleine Notes, die ich nachher noch möchte an diesem Album anbringen. Aber ja, es ist easy. Wir gehen doch einfach gerade mal rein.
0: Also, wir tanzen jetzt so, wie Krieger schon den ganzen Morgen getanzt hat. Das ist der New Music Friday auf SRF Virus. New Music, ein neues Album von der Queen of Pop, Madonna. Der Song heisst Dan.

0: Auch 20 Jahre später schafft sie es noch. Die Madonna, dass ich gerade Bock habe zum Aufstehen und mitzutanzen. Das war ein kleiner Einblick, ein Ausschnitt aus dem neuen Album von der Queen of Pop. Sie ist nämlich heute zurückgekommen mit Confessions 2. Der Song hat Dance Theria geheißen. Wir hören natürlich im New Music Friday alles rein, was ihr unbedingt wissen müsst. Kriegin Glanzmann, warum hast du genau diesen Song mitgebracht?
1: Ich finde, das ist so ein bisschen der Pop-Banger vom Album. Ich glaube, das ist auch ein bisschen der, wo den Leuten wird bleiben wird, wenn sie die ganzen 16 Songs durchgelassen haben. Ich finde aber auch, er zeigt alles, was Madonna eben so gut kann. Er ist eingängig, er hat einen Hook, er hat einen treibenden Beat. Ist ein bisschen retro, aber irgendwie gleich auch noch modern.
0: Everybody get up and dance. Also wir lesen schon voll nach.
2: Voilà.
0: Und ich habe den ersten jetzt einmal gelassen, die 4 Minuten. Du hast aber auch gesagt, also wir sind froh, die Madonna ist zurück, es ist geil. Es gibt aber auch ein, zwei Sachen, die man kritisch anschauen kann an diesem Album.
1: Ja, also wir fangen jetzt mal schnell an. Also all in all muss ich vorab vielleicht noch schnell sagen, I'm not mad about this album, es ist ein gutes Album, aber die Differenzierbarkeit von diesen 16 Songs, naja, ich finde, so, sie blenden alle sehr, sehr fest ineinander rein und manchmal stehen sie eben auch verdächtig gleich, ich kann einen zum Schnell zeigen.

0: Liste. Und will ich jetzt wollen. Also es ist ein grosser Song, das Album.
1: Es geht ein bisschen in die Richtung und man hat so wirklich das Gefühl, also sie fließen da wirklich mega schön von der wie sie produziert sind, ineinander rein. Was geil ist, es gibt nie eine Pause, aber eben dafür tun sie alle ein bisschen gleich. Ich hätte mir noch etwas anderes gewünscht auf dem Album, wenn ich ehrlich bin. Ich hätte mir ein bisschen mehr Appreciation für die neue Dance-Musik gewünscht. Wir haben im Moment so viele krasse Producers draussen. Wir haben Pink Panthers, wir haben Charlie XCX, wir haben Fred Again, wo die Musik im aktuellen Moment wirklich prägt. Irgendwie hätte ich mir von der Queen herself so ein bisschen ein Winken in die Richtung gewünscht. So ein bisschen halt königlich, wie man das macht. Aber ja, du, ist jetzt vielleicht halt nicht ganz so fest passiert oder nur bedingt passiert.
0: Sie ist wirklich einfach auf dem Thron sitzen geblieben, anstatt dass sie irgendwo hin gewunken hat. Wenig neue Einflüsse. Hast du das Gefühl, eben, es ist einfach ein bisschen auf dem Thron sitzen geblieben, dort ist man safe?
1: Ich glaube, das ist noch schwierig zu sagen, ob es wirklich einfach safe gespielt ist, weil ich finde, das Ballsy aus über 60-Jährigen, Mitte 60-Jährigen zu sagen, gut, ich komme nochmal zurück mit einem Dance-Album, wo im besten Fall die ganze Welt bewegt. Das hat sie gemacht und ich finde, es hat nicht den Cringe-Moment, wo ich auch noch so ein bisschen, Schiss davor hatte. Also es kann in beide Richtungen kippen, dass man vielleicht auch plötzlich das Gefühl hat, so Grossmami, chill mal, geh doch irgendwie heim, deine alten Songs hören. Und das ist null passiert. Darum, ich finde wirklich, das ist nice, aber eben bedingt ausprobiert, was vielleicht so ein bisschen die neue Musik mitgebracht hätte.
0: Schön, wenn es nicht rein cringed, aber was heisst bedingt?
1: Es hat kleine Lichtblicke, ganz, ganz kleine, auf dem Album drauf. Und die wollte ich eben auch noch zeigen an dem New Music Friday, dass es eben noch ein bisschen etwas hat, das ausbricht, wo ein bisschen ausprobiert, wo ein bisschen einen Nicker macht, immer schon mal in die neue Dance-Musik. Und für das ist der Song School sehr gut, den haben wir dabei und den möchten wir natürlich auch noch schnell anlassen.
0: Madonna, ein neues Album draussen und das ist einer von den Songs, der heisst School. 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

0: Ihr müsst nicht nur wissen, was für neue Musik das rauskommt. Ihr müsst auch wissen, was das auf der Welt läuft. Und es ist schon wieder halb, es sind schon wieder Nachrichten. Aber die letzten eineinhalb Minuten von dem Song von der Banana, ich behalte sie, wir hören sie gerade nach den Nachrichten. Versprochen.
1: 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Die Nachrichten von SRF um 10:30 mit Olivia Limacher. Die Schweizer Nationalmannschaft steht im WM-Achtelfinal. Sie besiegt Algerien mit 2:0 dank Toren von Brel Embolo und Dan Ndoye. Trainer Murat Yakin hob nach dem Spiel vor allem die Teamleistung hervor.
2: Und defensiv danke heute viel Arbeit müssen leisten. Es ist auch miteinander geschafft worden. Man sieht ja auch, durch das, wenn man Spielfreude dass die Mannschaft wieder funktioniert hat. Aber zuerst haben wir ein bisschen leiden. Und das hat aber in unserem Spiel, glaube ich, jetzt auch wieder mal gut getan.
1: Im Achtelfinal trifft die Schweiz nun entweder auf Kolumbien oder auf Ghana. Die beiden treffen in der Nacht auf morgen aufeinander. In der Schweiz beginnen dieses Wochenende in vielen Kantonen die Sommerferien. Die Flughäfen in Zürich und Basel warnen deshalb vor längeren Wartezeiten bei Aus- und Einreise. Der Flughafen Zürich schreibt, die Sommerferien gehörten zur verkehrsreichsten Zeit. Es würden regelmäßig mehr als 110.000 Reisende erwartet an Spitzentagen. Auch der Flughafen Basel erwartet ein sehr hohes Passagieraufkommen. Beide Flughäfen raten den Reisenden, sich gut vorzubereiten, um Wartezeiten zu verkürzen, so zum Beispiel beim Packen und bei den Reisedokumenten. Und sie raten dazu, früh genug am Flughafen zu sein und automatisierte Dienstleistungen zu nutzen. In der Schweiz ist es nach wie vor trocken und die Kantone reagieren. Der Kanton Schwyz ruft dazu auf, sparsamer mit Wasser umzugehen. In einzelnen Gemeinden, aber auch auf den Alpen sei die Lage bereits angespannt, heißt es. Ebenso in vielen Bächen und kleineren Flüssen. Das sei auch für Fische ein Problem. Und ab heute Mittag gilt auch im Kanton Basel-Landschaft wegen der Trockenheit ein absolutes Feuerverbot in Wäldern und an Waldrändern. Bisher durften fest eingerichtete Feuerstellen noch genutzt werden. Damit ist jetzt aber ebenfalls Schluss.
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0: Es ist ein sonniges Wochenende ahead. Heute noch ein bisschen bewölkt und 26 Grad, aber wird sonniger am Nachmittag. Im Wallis bis zu 30 Grad. Ich habe versprochen, wir haben dann nicht ganz hören können, den neuen Song von der Madonna School. Einer der neuen Songs, der auf ihrem Album Confessions 2 drauf ist. Darum hören wir jetzt die letzten eineinhalb Minuten noch von dem. Das ist er. Viel Spass, ich bin Annik Leonhardt.

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Heute haben wir Sienna Spyro mit ihrem neuen Album gehört, den neuen Song von der Joya Marlene und auch ins Album hineingelassen von der Queen of Pop. Die Madonna ist zurück mit Confessions 2. Das war der Song School. Die Hits vom Morgen, schon heute.

0: einer von seinen neuesten, der Bruno Mars mit I Just Might. Er ist einer, der daheim ist im Pop-Universum. Und das Universum, das ist ein bisschen am Verflüssen oder am Liebäugeln mit anderen Musikrichtungen, zum Beispiel mit klassischer Musik. Oh. Und das geht im Fall wunderbar miteinander. Das klingt sogar geil. Das beweist zum Beispiel Dre, der heute Abend das Montreux Jazz Festival eröffnet. Vielleicht hört ihr das im Hintergrund, das Orchester. Sie hat auch mit dem Komponist Hans Zimmer zusammengespannt auf diesem Song. Oder der spanische Superstar Rosalia hat auch viele Orchester und klassische Elemente auf ihren Songs, die als Popsongs durchgehen. Es ist doch gerade so episch, wenn man das hört. Und die fruchtbare Zusammenarbeit, die ist auch Luca Koch aus der SRF Musikredaktion aufgefallen.
1: Ja, ich sehe eigentlich eine spannende Entwicklung zwischen Pop und Klassik, nämlich eine Symbiose, also zwei, die sich zusammentun und gegenseitig voneinander profitieren. Die Popmusik ist schon lange weg vom Minimalismus von den 2010er Jahren. Dort hat man wenig Synthespuren gehabt, viel Raum und Stille in der Production, sparsame Percussions. Und sucht heute eigentlich wieder interessante Instrumentierungen. Viel mehr Streicher sind im Einsatz, Bläser, Arrangement, Chör, Pop, also als Gesamtkunstwerk, wie in einer Oper. Und dazu kommt, in Zeiten von künstlicher Intelligenz setzen immer mehr MusikerInnen auch ein bewusstes Statement für echte Menschen an ihren Instrumenten, sowohl im Studio wie auch auf der Bühne.
0: Es profitieren beide Seiten davon und es entstehen wunderschöne Kunstwerke. Das ist eines davon, Click-Clack-Symphony von der Ray und dem Hans Zimmer.

0: ist das ein Duo aus der Schweiz mit ihrem Song «Flying Fish» hier am Morgen auf SRF Virus. 11 ist es. Es ist 26 Grad, was es heute Nachmittag gibt, mit ein bisschen mehr Sonne, als wir am Morgen hatten. Und es steht auch ein sonniges Wochenende an. Vor allem gibt es heute aber einfach sau viel zum Feiern, oder? Zum ersten Mal der Sieg von der Schweizer Nazi, haben Algerien rausgekickt. Sind jetzt im Achtelfinal, wir alle, wir sind im Achtelfinal. Dann startet das Montreux Jazz Festival heute. Viele Sommerferien startet von ganz vielen Kantonen. Und vielleicht heiratet Taylor Swift.
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0: Das ist ja das, was ich heute feiere. Also, eben, also und viel Swifties auf dieser Welt, aber man weiß es einfach nicht so recht, ob es wirklich stattfindet. Ihre Romeo hat sie ja gefunden. Der Footballspieler Travis Kelce. Die haben sich letzten Herbst verlobt. Und jetzt sollte eben das Wochenende, das Hochzeit anstehen. Von der Taylor Swift selber nichts bestätigt, von ihrem Team, von irgend sonst niemandem, aber viele Gäste sind auf New York gereist. Es wird gemunkelt, es ist in dem Madison Square Garden, in einer grossen Arena. Man sieht dort, dass Hummer angeliefert wird, dick geschnittene Zwiebelringe, Eier, alles wird angeliefert. Und es ist so spannend! Es ist so spannend, um alles zu beobachten und verfolgen. Alle, jedes einzelne Gerücht. Und gleichzeitig bin ich so, ich will eigentlich nicht, wenn die Privatsphäre wollen, dann sollen sie Privatsphäre haben. Merkt ihr, komplett im Cringe. Im Cringe-Clinch. Im Clinch bin ich auch. Es ist auch Cringe, ich weiss. Und trotzdem lese ich, dass dort jetzt Glasse angeliefert worden ist und finde es irgendwie geil und spannend.
2: 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Ich
0: wünsche euch einen schönen Morgen. Schöne Hochzeit, falls ihr auch das Wochenende heiratet. Mein Name ist Annik Leonhardt.

0: Da sind aber heute ganz, ganz viele Leute ganz, ganz früh aufgestanden, um sich den Schweiz-Match reinzuziehen. Am 5 Uhr am Morgen hat es gestartet. Und Public Viewings waren einfach voll.
1: Hey, ich habe es nicht so voll erwartet. Wir dachten, ja, vielleicht so ein, zwei Leute, aber es kommen ja keine Leute mehr rein. Und die Stimmung ist super. Die Leute sind alle gut drauf. Ein paar kommen vom Ausgang hin, ein paar gehen nachher arbeiten. Es ist ein riesen Mischmasch an Leuten, mega cool.
0: Und die Olina aus Talwil ist das. Also wirklich haben sich ganz, ganz viele Menschen zusammen gefunden. Die einen, die eben früh aufgestanden sind, andere.
2: Ich bin nicht früh aufgestanden, ich bin immer noch wach.
3: Ich wünsche, ich wäre aufgestanden, wir haben durchgemacht.
4: Ich bin gar noch nicht im Bett, ich habe jetzt endlich ein Match durchgeschaut und jetzt direkt hin. Ich habe gerade nicht irgendwann geschlafen am Morgen.
0: Es gibt also beides, wie man den Match können, verfolgen konnte. Entweder früh aufstehen, dann auf die 5 wieder hin oder einfach die ganze Nacht durchmachen.
1: Ja, also das Meeting war. Ich habe noch ein Meeting heute und nachher muss ich noch zügeln. Also ich habe noch einen langen Tag vor mir heute.
0: Shit, das klingt streng.
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0: 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Die Nachrichten von SRF um 11:30 mit Olivia Limacher. Die Schweizer Nationalmannschaft steht im WM-Achtelfinal. Sie besiegte Algerien mit 2:0 dank Toren von Brel Embolo und Dan Ndoye. Trainer Murat Yakin hob nach dem Spiel vor allem die Teamleistung hervor.
1: Und defensiv dank heute viel Arbeit müssen leisten. Es ist auch miteinander geschafft worden. Man sieht ja auch durch das, wenn man Spielfreude dass die Mannschaft wieder funktioniert hat, aber zuerst haben wir müssen ein bisschen leiden und das hat aber in unserem Spiel, glaube ich, jetzt auch wieder mal gut getan.
0: Im Achtelfinal trifft die Schweiz nun entweder auf Kolumbien oder auf Ghana. Die beiden treffen in der Nacht auf morgen aufeinander. Der Tierschutzfall von Ramiswil erschütterte letzten Herbst die Schweiz. Auf einem Solothurner Hof wurden rund 120 Hunde sowie weitere Tiere beschlagnahmt. Die Hunde mussten laut Behörden eingeschläfert werden. Heute wurde nun ein externer Untersuchungsbericht zum Fall präsentiert. Livia Schmid.
2: Der Bericht kommt zum Schluss. Nicht alle Hunde hätten eingeschläfert werden müssen. Die Behörden hätten zudem zu stark auf Administration gesetzt. Die Eskalation auf dem Hof könne aber nicht auf einen einzelnen Fehlentscheid zurückgeführt werden, kommt der heute präsentierte Untersuchungsbericht weiter zum Schluss. Die Behörden hätten zu viel Vertrauen in die Halterin der Tiere gehabt, obwohl es Anhaltspunkte gegeben habe, dass die tatsächlichen Verhältnisse anders seien. Der Veterinärdienst habe, Zitat, professionell und überwiegend verhältnismäßig gehandelt. Das zuständige Volkswirtschaftsdepartement prüfe nun aber Maßnahmen, damit sich ein solcher Tierschutzfall nicht wiederholt. Den externen Untersuchungsbericht zum Vorfall hatte die zuständige Solothurner Regierungsrätin in Auftrag gegeben. Ziel davon war es, die Maßnahmen des Veterinärdienstes zu prüfen und auch die Vorgeschichte des Falles aufzuarbeiten. Gegen die Halterin der Tiere läuft ein Verfahren wegen mutmaßlicher Tierquälerei.
0: Livia Schmidt. In Schweizer Hotels haben im Mai weniger Gäste übernachtet als zur gleichen Zeit im Vorjahr. Insgesamt waren es 3,4 Millionen Übernachtungen, das sind 38.000 weniger. Damit liegt die Anzahl Übernachtungen den dritten Monat in Folge unter den Vorjahreswerten. Das geht aus den Daten des Bundesamtes für Statistik hervor. Vor allem ausländische Gäste haben im Mai weniger in Schweizer Hotels übernachtet.
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1: Der Gianni aus Winterthur ist 51 Franken Velo-Zubehörgutschein reicher und ganz, ganz viel Wissen zu den Gracie Abrams reicher vor allem. Gianni, du bist der Einzige, der es richtig hat und auch erst auf den zweiten Anlauf.
2: Ja, das hat zuerst falsch gehabt, ja.
1: Zuerst hat der Gianni Cruel Summer geschickt, das ist falsch. Es haben auch Leute Sabrina Carpenter geschickt, ganz, ganz viele Vorschläge sind gekommen. Aber richtig ist es erst auf den zweiten Anlauf von Gianni gekommen. Diesen Song haben wir gesucht. Oder eben nicht. Das ist Gracie Abrams mit That's So True. Gianni, wie hast du es nachher herausgefunden?
2: Ja, dank deinem Tipp mit dem neuen Album habe ich es dann herausgefunden. Ja.
1: Also kennst du Gracie Abrams?
2: Ja, sicher. Ja. Kennen wir schon. Es tönt halt in der Rockversion, tönt es ein bisschen endlich alles.
1: Ja, genau. Wir kennen es nicht gerade wirklich auf den ersten Ton. Man muss es ganz genau anhören. Was weißt du über Gracie Abrams? Kannst du die Leute, die am Zulassen sind und sie nicht kennen, aufklären?
2: Nein, ich weiss nicht so viel. Ich kenne es einfach die Musik ein bisschen. Ich bin jetzt nicht mega informiert.
1: Ihr Vater hat Star Wars produziert. Zum Beispiel das. Wirklich? Könnte man über Gracie Abrams wissen, jawohl. Ja, darum gibt es auch so eine Diskussion, dass sie so ein Nepo-Baby ist, dass sie schon ganz also halt Vorteil hatte, um ihre Musikkarriere zu starten. Und sie hat das letzte Jahr aber auch gerade zugegeben und hat gesagt, ja, natürlich habe ich zum Beispiel finanziell nie Sorgen gehabt. Finde ich noch cool, hat sie über das geschwätzt.
2: Hey, cool, ja.
1: Und sie bringt eben am 17. Juli ein neues Album raus. Das ist das, was ihr über Gracie Abrams müsst wissen momentan. Eine von der grössten Pop, also ja, Popstars. Sie ist auch befreundet mit der Taylor Swift. Ich könnte noch ewig schwätzen, Gianni, du gehörst.
2: So Fan bin ich dann auch nicht.
1: Wenn ihr auch möchtet gewinnen, dann gibt es Grüßemüsik jeden Morgen, Montag bis Freitag, immer nach 7:30 Uhr.
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1: Einen guten Freitagmittag miteinander. Es ist ein euphoriegeladener Tag. Ich hoffe, es crasht nicht bei euch, falls ihr heute auch irgendwie schon am 4 Uhr aufgestanden seid und euch an irgendein Public Viewing geschleppt habt, um den Schweiz Sieg und den Einzug ins Achtelfinale zu schauen. Der Freitagnachmittag wird sonniger als der Morgen. Der hat noch ein bisschen bewölkt gestartet und gibt so 26 Grad. Im Süden und im Wallis sogar 30 oder mehr. 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

0: Algerien ist draussen. Die Schweiz hat sie rausgekickt. Wisst ihr, was auch draussen ist? Ganz viel neue gute Musik.
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0: Füße rauf, der kommt flach. Wisst ihr, wer nicht draussen ist? Kriege Glanzmann, sie hockt auch bei uns im Studio und kommt mit uns über die neue Musik schwätzen. Wie geht es dir heute Morgen?
2: Du, ich bin begeistert. Ich habe zwei sehr, sehr tolle Alben. Darum habe ich natürlich nicht in den Match schauen können. Ich habe ganz viel Musik müssen hören.
0: Oh, die einen Leute haben eben auch nicht können Fußball schauen oder nicht wollen, sondern sich lieber auf die Musik konzentrieren.
2: Wir sagen jetzt mal, ich habe nicht können. Wählen lassen wir mal aussen vor.
0: Kriege Glanzmann mit ganz, ganz viel neuer Musik. Musik von Frauen, die heute rausgekommen ist. Wir starten mit der Sienna Spyro. Das ist sie, die sich mit diesem Song in unsere Herzen gesungen hat. Sie tönt schon, als wäre sie eine grosse Sängerin. Alte, erfahrene Sängerin. Aber nein, sie ist 20. Aus England und ist ein richtiger Shootingstar und ist heute mit ihrem ersten Album am Start. The Visitor heisst es. Und Krigi, du hast das ganze Album schon mal gelost, vom 5. bis zum 7. während dem Schweiz-Match. Und ist das auch so voll mit so Balladen wie Die on this Hill, die wir jetzt gerade gehört haben?
2: Also es hat sicher eins, zwei weitere solche Balladen drauf. Es wäre ja irgendwie komisch, wenn nicht. Aber, und das finde ich eben mega, mega wichtig, es hat auch anders drauf. Es hat Songs drauf, die das Muster ein bisschen brechen, die ein bisschen mehr Zug haben, die ein bisschen mehr Edge haben. Und das ist mega wichtig. Ich finde gerade bei so jungen Künstler und Künstlerinnen, dass sie sich nicht nur einem verschreiben, sondern dass man merkt, ah, die könnten noch mehr als einfach nur schöne Balladen schreiben.
0: Das ist auch wichtig, dass das nicht einfach so ein Floskel ist. Du hast uns einen Song mitgebracht, der eben das Balladenschema ein bisschen durchbricht. Die kann noch mehr, die Sienna Spyro.
2: Sie kann definitiv mehr. Der Song, der heisst «He's not my baby, I'm his». Und man kann jetzt nicht sagen, er macht gute Laune.
0: Also, einmal brüllt, da Nasentuch rausnehmen.
2: Also, auch nicht gerade so. Also es ist wirklich so, er hat einfach ab Sekunden eins Zug und er gibt so ein bisschen Kopfnick-Energy. Also ich finde, das ist etwas Neues von ihr, das ist etwas, was wir mitnehmen können. Aber wir werden nicht gerade Freudensprünge machen mit ihr, aber es ist mega, mega hübsch. Und ich sage noch etwas, hört hinten raus sehr gut hin. Es hat so schöne Chörli drin. Es ist ein bisschen cheesy, aber es ist so schön gemacht. Wirklich, da muss man sich geben.
0: Kopfnick-Energy, das nehmen wir doch auch. Schreibt man auch schneller auf der Tastatur vielleicht zum Beispiel. He's not my baby, I'm his. Ganz frisch. Von der Sienna Sparrow aus England.

0: auch schon mitten in der Nacht ein Craving gefunden. Ich würde jetzt so gerne Chips kaufen, aber kein Laden ist offen. Isi, kennst du das?
1: Ja, natürlich kenne ich das. Dem kann ich hier in der Schweiz nicht nachgehen.
0: Gell, du bist auch gerne im Ausland unterwegs und dort gibt es ja so viele Läden, die einfach 24 Stunden offen
1: sind. Ja, ich feiere The Convenience Store Life mega.
0: Gute Nachricht. Dopaminschub. Vielleicht gibt es das auch bald vermehrt in der Schweiz.
1: Was, wirklich?
0: Mhm. 24-Stunden-Shop. Ich habe das Gefühl, das wird immer wieder ausprobiert und dann aber gleich wieder verworfen, so ein paar Sachen. Es gibt ein neues Pilotprojekt.
1: Mhm.
0: Das ist leider das Herisau.
1: Wo ist das?
0: Ich kann dann Appenzell rausrufen.
1: Ah, okay, da bin ich noch nie gewesen.
0: Jawohl, in Herisau steht das Pilotprojekt von der Migros, ein 24-Stunden-Laden, der dann einfach am Sonntag und am Viertag nicht bedient ist, aber man kann 24 Stunden dort posten.
1: Das ist ja mega geil. Mhm. Ah, endlich kommt es in die Schweiz.
0: Was würdest du da kaufen?
1: Boah, ich habe ganz oft am Abend so Lust auf Glasse.
0: Oh, das ist eine gute Idee. Ja, ich bin auch so bei den Chips gesehen, eine Nudelsuppe. Oder auch einfach mal eine Banane oder eine Tomate.
1: Ja, wo man einfach schon frisches Essen, oder nicht?
0: Wo man einfach um Mitternacht sonst nie nicht mehr bekommt.
1: Mega.
0: Wer weiß? Vielleicht ist das bald auch Standard in der Schweiz.
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0: Es ist 12 Uhr.
1: Jetzt ist das Mittagstief vielleicht im Anmarsch. Ich hoffe, SRF-Virus kann euch jetzt daraus rausholen, falls ihr schon ganz, ganz lang wach sind und den Schweizmatch mitverfolgt habt heute Morgen. Ich wünsche euch einen guten Freitagnachmittag. Bleibt fit, sonst klopft euch ein paar Kaffees rein, weil ihr auch schon lange am Trinken sind. Es gibt heute aber 26 Grad am Nachmittag und im Wallis und im Süden von der Schweiz etwa 30 oder noch mehr Grad. 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

0: Am Morgen um 9 Uhr entscheidet ihr. Entscheidet ihr, was ihr möchtet hören. Wir geben euch eigentlich zwei Songs zur Auswahl. Eigentlich. Heute hat das Montreux Jazz Festival gestartet, oder heute Abend gestartet. Und da haben wir gefunden, gut, der zwei Jazz-Songs, oder? Der Frank Sinatra mit der Nummer 1.
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0: Und die Leiwei mit der Nummer 2.
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0: Ein alter und ein moderner Jazz-Song. Da grätscht der Florian Dreh und findet, nein, wir werden doch einfach den Baschi mitbringen, heilhören.
3: Ja, also, ja, hoffentlich. Jazz-Songs waren zwar nicht schlecht, gewesen, aber ich denke, bei dem Sieg heute Morgen, wo wir alle schon so früh sind aufgestanden, für den Match zu schauen, braucht sich echt ein paar Scheinungen im Radio.
0: Also einfach ist es. Und es ist ja das Hitbattle, das entscheidet wirklich ihr. Da haben wir gefunden, also machen wir noch eine Nummer 3. Und alle sind auf Nummer 3 aufgekommen. Da hat niemand mehr Jazz hören. Es haben alle Baschi hören.

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1: Die Nachrichten von SRF um 13:30 mit Manuel Risi. Der Schweizer Tierschutz STS reagiert mit einer Strafanzeige auf den Untersuchungsbericht zum Tierschutzfall in Ramiswil im Kanton Solothurn. Dort waren 122 verwahrloste Hunde getötet worden. Der Untersuchungsbericht sagt, dass die Eskalation des Falls nicht auf einen einzelnen Fehlentscheid zurückgeführt werden könne und dass es bei knapp 100 Hunden richtig gewesen sei, diese einzuschläfern. Der STS ist damit nicht einverstanden. Die Behörden hätten zu lange zugewartet, kritisiert STS-Präsident Peter V. Kunz. Und als die Behörden dann reagiert hätten, hätten sie dies zu heftig getan. Der STS wolle deshalb Strafanzeige gegen Unbekannt einreichen und erfordert, dass die Untersuchungsbehörden die Tötung aller 122 Tiere restlos aufklären sollen. Ins Ausland. In der Republik Moldau hat Ministerpräsident Alexandru Munteanu seinen Rücktritt bekannt gegeben. Zur Begründung schrieb Munteanu, das Amt könne er nicht mehr übereinstimmend mit seinen Prinzipien und Überzeugungen ausüben. Munteanu ist erst seit rund 8 Monaten im Amt. Präsidentin Maya Sandu teilte mit, Munteanu werde im Amt bleiben, bis ein Nachfolger oder eine Nachfolgerin gefunden sei. Die deutsche Fußballnationalmannschaft braucht einen neuen Trainer. Julian Nagelsmann tritt per sofort zurück. Dies wenige Tage nach dem Aus der deutschen Nationalmannschaft im WM-16-Final. Sportredaktor Jan Zürcher.
2: Direkt nach dem überraschenden Ausscheiden im WM-16-Final gegen Paraguay wollte Julian Nagelsmann noch nichts von einem Rücktritt wissen. Gestern gab es ein vertrauliches Gespräch zwischen Nagelsmann und der DFB-Verbandsspitze. Heute folgte der sofortige Rücktritt. Das teilte der Deutsche Fußballbund am Mittag mit. Der 38-Jährige bat um die Auflösung seines bis nach der EM 2028 laufenden Vertrags, dem der DFB zustimmte. Dieser Entscheid sei ihm nicht leicht gefallen, aber nach einer solchen herben Enttäuschung habe die Mannschaft eine Chance auf einen Neuanfang verdient, wird Nagelsmann in der Pressemitteilung zitiert. Das frühe WM-Aus war nicht die einzige Enttäuschung in der knapp dreijährigen Ära. An der Heim-Europameisterschaft scheiterte Deutschland am späteren Europameister Spanien im Viertelfinal. In der Nations League Finalrunde belegte Deutschland den letzten Platz und nun das vorzeitige Aus an der Weltmeisterschaft. Der Deutsche Fußballverband sucht jetzt einen neuen Bundestrainer. Der Wunschkandidat ist bereits bekannt. Man werde nun das Gespräch mit Jürgen Klopp suchen. Dieser habe auch bereits seine grundsätzliche Bereitschaft signalisiert, so der DFB in der Mitteilung.
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0: 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Popmusik, das ist ja die Musik, wo die meisten Leute etwas damit anfangen können. Populäre Musik. Und die ist ein bisschen am Verschmelzen, am Verflüssen, am Liebäugeln mit anderen Musikrichtungen. Zum Beispiel mit klassischer Musik. Oh. Und das geht im Fall wunderbar miteinander. Das klingt sogar geil. Das beweist zum Beispiel Dre, der heute Abend das Montres Jazz Festival eröffnet. Vielleicht hört das im Hintergrund, das Orchester. Sie hat auch mit dem Komponist Hans Zimmer zusammen gespannt auf diesem Song. Oder der spanische Superstar Rosalia hat auch viele Orchester und klassische Elemente auf ihren Songs, die als Popsongs durchgehen. Gerade so episch, wenn man das hört. Und die fruchtbare Zusammenarbeit, die ist auch Luca Koch aus der SRF Musikredaktion aufgefallen.
1: Ja, ich sehe eigentlich eine spannende Entwicklung zwischen Pop und Klassik, nämlich eine Symbiose, also zwei, die sich zusammentun und gegenseitig voneinander profitieren. Die Popmusik ist schon lange weg vom Minimalismus von den 2010er Jahren. Dort hat man wenig Synthespuren gehabt, viel Raum und Stille in der Production, sparsame Percussions. Und sucht heute eigentlich wieder interessante Instrumentierungen. Viel mehr Streicher sind im Einsatz, Bläser, Arrangement, Chör, Pop, also als Gesamtkunstwerk, wie in einer Oper. Und dazu kommt, in Zeiten von künstlicher Intelligenz setzen immer mehr MusikerInnen auch ein bewusstes Statement für echte Menschen an ihren Instrumenten, sowohl im Studio wie auch auf der Bühne.
0: Es profitieren beide Seiten davon und es entstehen wunderschöne Kunstwerke. Das ist eines davon, Click-Clack-Symphony von der Ray und dem Hans Zimmer.

weiterreden bei Pech. Kürzlich auftreten am Open Air St. Gallen, wunderschöne Show hat er gemacht. Ist noch ein bisschen unterwegs an dem Festival Sommer, findet Tourdaten auf seiner Homepage oder am besten einfach so wie normale Leute auf sein Instagram abchecken. Der EDB da auf Virus. An dem 3. Juli. Was ist denn das für ein Traumtag? Da sind wir heute Morgen wunderbar reingestartet mit dem Schweizer Nazi-Sieg. 2:0 haben wir die verräumt, die Algerier. Und das Wetter, das macht auch noch gut mit. Heute 3 bis 28 Grad. Es tätscht nicht gerade so voll rein. Es ist eigentlich noch recht angenehm. Wochenende wieder ein bisschen heißer, wieder schon ein bisschen um die 30 Grad. Geht schon wieder so ein bisschen an die Grenze, dass es noch geil ist.

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2: Ja, ich weiss nicht, was ihr zum Morgen gehabt habt. Kaffee oder Bier? Ich ein bisschen von beidem. Ich dachte, wir sollten morgen auch an ein Public Viewing den Match schauen. Hat sich absolut gelohnt. Alle sind schon super drauf gewesen. Ich habe gestaunt, muss man wirklich sagen, die Schweiz am Morgen um 5 Uhr. Ich glaube, das ist so die Zeit, wo wir am effektivsten sind. Haben wir 2-0 gewonnen, sind im Achtelfinal. Der Murat Yakin hat Freude.
3: In erster Linie die Teamleistung heute, dass wir weitergekommen sind in der Runde. Das, was wir vorgenommen haben. Ja, es ist ein Gegner, der uns heute gefordert hat.
2: Ja, und jetzt natürlich vorausschauen.
3: Schauen wir mal, zuerst wer kommt und probieren alles dafür. Dass wir so eine Gelegenheit, die einmalig ist, so eine WM, dass wir so weit wie möglich kommen können.
2: Ja. Ja, sehr weit am liebsten. Der Granit Xhaka hat ja da seine Visions.
4: Der Hunger ist gross, der Hunger ist sehr gross, dass wir wirklich den nächsten Tag machen können. Jetzt gut erholen und nachher abwarten, welcher Gegner es kommt. Und wir freuen uns auf jeden Fall auf den Achtelfinale.
2: Ja, ja, wir sind gespannt am nächsten Dienstag, am Abend um 10 Uhr. Es ist ein bisschen eine humanere Zeit, um sich das Ganze reinzuziehen. Freuen wir uns dann auf Kolumbien oder Ghana. Das finden wir dann heute Morgen, also morgen Morgen um 3:30 raus, wer denn da unser Gegner wird. Ich bin gespannt und hoffe, ich geniesse den Tag genauso fest wie ich mit dem schönen Schweizer Sieg.

0: schöne Stimme hat sie. Kings Elliot, Schweizer Musikerin, da Virus, Sweet Nothing, bald Viertel ab zwei. Sie da ist der Legend. Ich glaube, jetzt warte, sie ist die Queen of Pop, oder Krigi?
1: Man sagt ihr nach wie vor Queen of Pop.
0: Der Titel ist vergeben und da sind sich alle einig. Natürlich, Madonna, so viele gute Hits rausgebracht. Eigentlich damals so mit dem Hang-Up-Style die Welt quasi neu erfunden. Inspiration war für ganz viele Musikerinnen und Musiker, die nachher gekommen sind. Und jetzt, endlich, nach Jahren, kommt sie zurück mit ihrem 15. Album.
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0: 15 Alben hat die gute Frau schon rausgebracht. Kriege. Unsere Musiknerdin hat sich das ganze Ding natürlich reingezogen. Es ist heute rausgekommen. Scheint, sind die Leute irgendwie seit 2022 auf das Album gewartet.
1: Es wird seither ein bisschen davon geredet. Sie hat dort schon mal so ein bisschen gesagt, ja, sie will wieder zurück, ein bisschen ins Dancing. Und ab dann sind natürlich die Leute so gesehen, Moment, was kommt da? Weil das letzte Mal, wo Madonna wirklich Dancing unterwegs war, war 2004 mit dem Album Confessions of a Dance Floor, wo wir jetzt gerade Hang Up vorher gehört haben. Das ist so wirklich ein riesen Banger und so der letzte grosse Erfolg von Madonna.
0: Okay, das heisst, man hat so ein bisschen das Gefühl gehabt, da können wir irgendwo anhängen, da sind wir gespannt, wie dünn ist sie mit der Vorab-Single gekommen. Zusammen mit der Sabrina Carpenter, das ist so ein bisschen Dancefloor-Sound. Ich habe gefunden, das ist noch interessant, aber vielleicht kommt jetzt auf dem Album schon noch ein bisschen etwas anderes. Man muss aber sagen, das ist ein anderer Song, für die, was ich merke. Es geht schon sehr in die Richtung, kann man sagen.
1: Ich glaube schon, es fasst sehr gut zusammen. Ich habe heute Morgen, während du dir den Match reingezogen hast, habe ich mir das Album reingezogen.
0: Das ist auch gut.
1: Und habe irgendwie manchmal gar nicht gemerkt, wenn der Song gewechselt hat. Es blendet alles so ein bisschen ineinander rein, es geht alles ein bisschen in ähnliche Richtung rein. Schon nice, es ist eine schöne Stimmung, aber wiederum muss man sagen, 15 Songs in die Richtung, ja... Ich habe mir irgendwie noch ein bisschen mehr Experiment gewünscht von ihr.
0: Ist das denn irgendwie eine lange Laufstiegshow, wo man sich so vorstellt, nach 15 Liedern fängt man selber an, so, ey, ich muss glaube auch langsam anfangen.
1: Es ist entweder eine Laufstiegshow oder also Madonna lädt ja natürlich ganz, ganz fest in Club ein. Sie möchte, dass man tanzen kann. Und das Bild finde ich schon schön, dass man eigentlich 16 Songs durchweg einfach kann durchtanzen und eigentlich nicht einmal den Übergang vom einen zum anderen Song merkt. Das finde ich pretty. Aber gleich hätte ich mir gewünscht, dass sie vielleicht gerade sie aus Queen of Pop auch irgendwie so ein die heutige Musik, die elektronisch ist, die dancing ist, noch ein bisschen mehr aufgreift. Wir haben so viele grosse, geile Namen in dieser Szene im Moment. Ich denke da gerade als allererstes irgendwie so an Fred Again. Warum nicht etwas in die Richtung?
0: Ein bisschen ausbrechen, ein bisschen Tempowechsel, ein bisschen Action. Das wäre noch schön. Einen hast du noch mitgenommen, der ein bisschen experimenteller ist.
1: Jetzt macht es ein bisschen.
0: Er tönt aber anders als die anderen zwei. School heisst der. Finde ich jetzt auch ein bisschen interessanter, wenn ich da reinlasse.
1: Ich glaube auch. Ich finde, da ist mal etwas probiert worden. Ich sehe auch hier einen scheuchen Wink an die heutige Musik. Und darum finde ich den, glaube ich, so spannend. Also ich will nicht kritisch sein, weil es ist ein gutes Album, aber ich finde, man muss schon auch sagen, so, ja... So fest mit der Zeit ist sie jetzt nicht gegangen.
0: Ja, einfach alles abfeiern müssen wir ja da auch nicht auf Virus. Nein, ich meine, dass sie so. Queen of Pop ist, das ist unbestritten, aber dass dann die Erwartungen auch ein bisschen rum sind, das darf glaube ich auch sein.
1: Definitiv.
0: Finde ich gut. Aber dann lassen wir doch das experimentellere Stück.
1: Unbedingt.
0: Auf dem Album finde ich super. Madonna mit School. Neues Album Confessions 2 seit heute draussen. Danke, Krieg. 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

0: Das ist Madonna mit School ab ihrem ganz neuen Album, das heute rausgekommen ist. Confessions 2, das ist das Nachfolgealbum. Ah, Confessions 1, ihr damals 10. Album, das sie in den 2000er rausgebracht hat. Und uns eigentlich schon gefällt, weil ich meine, wer würde schon Madonna challengen? Aber wir haben auch gefunden, ja, so ein bisschen neu erfinden, so mal noch ein bisschen etwas wagen, mal noch so ein bisschen etwas in der heutigen Zeit, hätten wir jetzt auch noch gerne gehört auf Virus.
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0: Slater mit Dance. Jetzt sind gerade halb drei. Wir machen nachher weiter mit Justin Bieber. 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Einer von seinen grössten Hits haben wir parat. Gerade nach der halb drei. Zuerst gibt's News. Jetzt da bei uns auf Virus.
1: 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Die Nachrichten von SRF um 14:30 mit Ronja Bollinger. Der Schweizer Tierschutz SDS reagiert mit einer Strafanzeige auf den Untersuchungsbericht zum Tierschutzfall in Ramiswil im Kanton Solothurn. Dort waren 122 verwahrloste Hunde getötet worden. Der Untersuchungsbericht sagt, dass die Eskalation des Falls nicht auf einen einzelnen Fehlentscheid zurückgeführt werden könne und dass es bei knapp 100 Hunden richtig gewesen sei, diese einzuschläfern. Der SDS ist damit nicht einverstanden. Die Behörden hätten zu lange zugewartet, kritisiert SDS-Präsident Peter V. Kunz. Und als die Behörden dann reagiert hätten, hätten sie dies zu heftig getan. Der SDS wolle deshalb Strafanzeige gegen Unbekannt einreichen und erfordert, dass die Untersuchungsbehörden die Tötung aller 122 Tiere restlos aufklären soll. Zu weiteren Meldungen aus den Kantonen in Kürze. Weil es weiterhin trocken ist, gilt im Kanton Solothurn neu ein absolutes Feuerverbot. Im Wald, in Waldesnähe, an Fluss- und Seeufern. Das teilt die Kantonspolizei mit. Zudem darf kein Feuerwerk gezündet werden. Wegen eines akuten Wasserwassermangels im Kanton Appenzell-Innerrhoden darf dort aus allen Bächen und Flüssen kein Wasser mehr entnommen werden. Das hat das Innerrhoder Bau- und Umweltdepartement mitgeteilt. Das Verbot sei notwendig, weil die tiefen Wasserstände und hohen Wassertemperaturen die Gewässer sowie die Fischbestände bedrohten. Anfang Woche sorgte eine Explosion vor einem Wohnhaus in Monaco für Schlagzeilen. Drei Personen wurden dabei verletzt. Nun fahndet die monegassische Justiz per internationalem Haftbefehl nach einer Ukrainerin. Die Verdächtige habe sich während der Tat als Mann verkleidet. Ihr letzter bekannter Wohnort sei in Deutschland. Gegen sie wird wegen versuchter Tötung und einer Sprengstoffstraftat ermittelt. Die Behörden gehen davon aus, dass sie nicht allein gehandelt hat. Unter den Verletzten soll laut Medienberichten ein ukrainischer Oligarch sein. Die ukrainische Regierung hatte ihn mit Sanktionen belegt, wegen Geschäften auf der von Russland besetzten Halbinsel Krim. Der Trainer der deutschen Fußballnationalmannschaft, Julian Nagelsmann, tritt per sofort zurück. Dies wenige Tage nach dem Aus der deutschen Nationalmannschaft im WM-16-Final. Für seine Nachfolge suche der Deutsche Fußballbund nun das Gespräch mit Jürgen Klopp. Er habe bereits Interesse gezeigt, den Posten zu übernehmen, heißt es in einer Mitteilung des Verbandes.
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0: Der Nagelsmann ist weg, die Sonne ist noch da, es sieht wunderschön aus, 29 Grad, heute am Nachmittag, teils sogar noch ein bisschen wärmer, vor allem so im Wallis, in den Alpentälern. Und am Wochenende gibt es dann schon wieder um die 30 Grad, wird wieder richtig heiß mit noch mehr Sonne als heute. Hoffe, ihr geniesst den Freitagnachmittag, kommen wir bald ins Wochenende. Stage is yours, Justin.

0: Shakira, the Burner Boy, Die Die. Ach, ist doch eine geile WM. Ist einfach schön, wenn man sich ein bisschen feiern kann. Shakira, die gehört einfach zu der WM. Hat schon so viele Songs zu der WM beigetragen. Offenbar ist sie mehr dabei als einige Akteure und einige Länder, die hier erwähnt worden sind in den letzten Jahren. Ich freue mich, ich bin WM-Fieber. Und sie da macht den Tag noch ein bisschen besser. Sienna Spyro. Durchgestartet mit ihrem Die on this Hill. So ein bisschen leicht rauchig auf ihrer Voice. Hat sie sich da in TikTok-Herzen von den Jungen geschlagen, mittlerweile auch von den Alten. Weil, wo die schon überall steht, da macht man wirklich alt und jung glücklich.
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0: Die ist gerade einmal 20, Sienna Spyro, kommt aus England und ist jetzt so richtig am Durchstarten. Hat nämlich heute ihr Album rausgebracht. Ja, man merkt, das ist stilistisch auch das, was eben vielleicht nicht nur junge Leute hören. Es ist einfach sehr stark. Es ist extrem reduziert und teilweise auch so ein bisschen soul-y jazzy, kann man sagen. Sie sagt auch wirklich, ihre musikalische Inspiration sind jetzt ein bisschen Etta James, Frank Sinatra, auch gewisse Hip-Hop-Legenden. Also alles, was so ein bisschen Soul drin hat. Und ihr neues Album, das heisst The Visitor, geht darum, dass halt alles irgendwie vergänglich ist und man manchmal nur so ein bisschen ein Visitor ist bei gewissen Leuten.
2: Just knowing you're temporary to somebody and know, you know, that situation is going to end. And yeah, I guess it's just always being really like a tourist and never really feeling permanent.
0: Ja, man ist nur schnell Tourist bei jemandem und geht wieder. Und dementsprechend hat sie auch ein bisschen Angst, dass sie am Schluss eigentlich gleich nur allein ist.
2: You just are so, you know, scared of people leaving and to be left alone that you're like clinging on so tightly, but like you can tell that you're not really wanted there and it's like really heartbreaking and it's, you know, in friendship the most I've experienced it.
0: Naja, aber ich möchte die gute Frau nicht allein lassen. Sie kommt nämlich in die Schweiz und zwar schon sehr, sehr bald. Am nächsten Montag, am 6. Juli, spielt sie am Montreux Jazz Festival.
2: I mean, Montreux Jazz Festival is like my dream festival to play.
0: Ja, und da sind wir ehrlich, für alle soligen Artists, egal ob aus England, aus den USA oder natürlich aus der Schweiz, das Montreux Jazz, das ist einfach nach wie vor eine grosse Nummer. Wir freuen uns, am Montag spielt sie dort. Heute hat sie ihr brandneues Album The Visitor rausgegeben. Jetzt hören wir rein. Sienna Spyro. Wir müssen auf dem Schirm haben. Wirklich grossartige Stimme. Great Expectation heisst der Song.

0: Ritora, das Zauberstimmli, hören wir da mit Netsky Barricades. Jetzt ist es 3, guten Nachmittag.
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0: An dem Freitag, 3. Juli, wo die eine oder andere von euch vielleicht auch schon ein bisschen müde ist, vielleicht auch ein bisschen am Reiben ist. Wir sind ja alle früh aufgestanden heute für Schweizer Nazi-Spiel. Ich hoffe es doch, dass ihr auch zu denen gehört. 3 bis 28 Grad gibt es heute Nachmittag, noch ein bisschen Sonnenwolke gemischt, gerade noch angenehm. Ab morgen und das ganze Wochenende und auch der Wochenstart nächste Woche sieht wieder heiß aus mit um die 30 Grad.

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3: Ich habe gejubelt heute Morgen um 3 vor 7. Wenn wir es doch wieder mal ins Achtelfinale geschafft haben mit unserer Schweizer Fußballnazi und auch der Brille Embolo, der das 1-0 geschossen hat heute Morgen, ist ja also wirklich absolut zufrieden.
4: Ich habe in unserem Kopf ist der Sieg wichtig, aber jetzt nicht zu groß, weil Achtelfinale sind wir schon mal gesehen und für uns zählt wirklich zum Geschichte geschrieben durchs Achtelfinale und wenn nicht mehr.
3: Oha, okay, der Bro ist stolz, aber hat auch schon wieder hohe Erwartungen fürs nächste Game und da sind wir gespannt, wer das wird.
5: Schauen wir mal, zuerst wer kommt und probieren alles dafür, dass wir so eine Gelegenheit, die einmalig ist, so eine WM, dass wir so weit wie möglich kommen können.
3: Ja, Kolumbien oder Ghana, wir finden es dann raus, morgen und morgen etwa um die gleich frühe Zeit und nächsten Dienstag am 10. ist dann das Achtelfinale, wo wir unbedingt endlich mal gewinnen, dass wir da an einer Weltmeisterschaft einmal ins Viertelfinale kommen. Ich bin noch ein bisschen WM-Fieber, hoffe ich auch. Kommen langsam Richtung Wochenende. Ich mache jetzt gerade noch eine kleine Match-Zusammenfassung von heute Morgen. Das in Form von einem kleinen Freestyle-Rap. Gehört ihr als nächstes da um Viertel ab 3.

0: King, der Lil Nas X, Slide Again. Wir warten alle noch auf neue Sound, auf ein Album. Und wir hoffen vor allem, es geht ihm gut. Der Lil Nas X, der Virus. 15.15. Ein Glückstag für die Schweiz. Haben wir alle gefestet heute Morgen, wo wir mal wieder 2-0 gewonnen haben, wo wir mal wieder in das Achtelfinale kommen. Von der Weltmeisterschaft. Und jetzt gibt es eine kleine Matchzusammenfassung.
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0: Ich habe gedacht, heute rappe ich mal eins und mache eine kleine Matchzusammenfassung vom heutigen 16. Finale an der WM 2026.

0: Start, sag's nicht, Chaka. Chance
1: auf jeden Fall auf der Achtelfinale.
0: Yes, wir sind ready für das Achtelfinale. Nächsten Dienstag um 10 Uhr. Ich freue mich. Kleine Matchzusammenfassung in Rapform. Hat es jetzt hier von mir live auf Virus gegeben. Danke.

0: Soul Sisters auf der Bühne steht, als eine von drei Sängerinnen, die da alte Songs covert. Jetzt ist es 3:30 Uhr, Zeit für die News hier bei uns auf SRF Virus.
1: 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Die Nachrichten von SRF 3:30 Uhr mit Ronja Bollinger. Via Snapchat, TikTok oder Telegram versuchen kriminelle Organisationen zunehmend, Jugendliche zu rekrutieren. Sie versprechen ihnen, schnell und einfach an Geld zu kommen. Beispielsweise, indem sie Aufträge für sie ausführen und Kurierarbeiten übernehmen. Gegen diese Masche wollen die Westschweizer Kantonspolizeien nun vorgehen, zusammen mit dem Bundesamt für Polizei. Ziel sei es unter anderem, die Hintermänner zu identifizieren und Jugendliche und Eltern vor den Risiken zu warnen. Denn solche Aufträge auszuführen sei illegal. Die Kuriere wirkten an Betrugsdelikten mit, die gezielt auf ältere und verletzliche Menschen abzielten. Bisherigen Ermittlungen zufolge werden diese von organisierten kriminellen Gruppen gesteuert, die überwiegend von Frankreich aus operieren. Dann noch zu zwei Meldungen aus dem Ausland in der Übersicht. Die italienischen Behörden haben im Nordwesten des Landes am Hafen von Vado Ligure 340 Kilogramm Kokain beschlagnahmt. Die Ware habe einen Wert von rund 120 Millionen Euro, so die italienische Finanzpolizei. Das Kokain sei in einer Ladung Kochbananen versteckt gewesen und sei von Kolumbien hergekommen. Und am Flughafen Berlin haben die Behörden einen Mann mit 16 Kilogramm Ketamin im Gepäck erwischt. Der 22-Jährige war Anfang Juni auf dem Weg nach Zürich und wollte von dort aus nach Hongkong weiterreisen, wie der Zoll mitteilte. Er wurde festgenommen. Ketamin gilt auf dem Schwarzmarkt als beliebte Partydroge und kann in höheren Dosierungen zu Halluzinationen führen. Anfang Woche sorgte eine Explosion vor einem Wohnhaus in Monaco für Schlagzeilen. Drei Personen wurden dabei verletzt. Nun fahndet die monegassische Justiz per internationalem Haftbefehl nach einer Ukrainerin. Die Verdächtige habe sich während der Tat als Mann verkleidet. Ihr letzter bekannter Wohnort sei in Deutschland. Gegen sie wird wegen versuchter Tötung und einer Sprengstoffstraftat ermittelt. Die Behörden gehen davon aus, dass sie nicht allein gehandelt hat. Unter den Verletzten soll laut Medienberichten ein ukrainischer Oligarch sein. Die ukrainische Regierung hatte ihn mit Sanktionen belegt, wegen Geschäften auf der von Russland besetzten Halbinsel Krim. Der Trainer der deutschen Fußballnationalmannschaft Julian Nagelsmann tritt per sofort zurück. Dies wenige Tage nach dem Aus der deutschen Nationalmannschaft im WM-16-Final. Für seine Nachfolge suche der Deutsche Fußballbund nun das Gespräch mit Jürgen Klopp. Er habe bereits Interesse gezeigt, den Posten zu übernehmen, heißt es in einer Mitteilung des Verbandes.
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0: Heute ist so ein richtig schönes Sommertag. Eins, wo man nicht gerade stirbt. Es ist einfach so 8, 29 Grad, ein bisschen Wolken, ein bisschen Sonne, tipptopp. Aber am Wochenende gibt es wieder strahlenden Sonnenschein, blauen Himmel und über 30 Grad.

0: Was für ein Banger. Bruno Mars und Cardi B mit Finesse. Vielleicht schon langsam einen zum langsam richtig Wochenende denken. Sie gehören momentan zu den wahrscheinlich bekanntesten Filmfiguren überhaupt. Nicht nur wegen dem Aussehen. Es längt eigentlich schon, wenn man sie einfach ein bisschen hört reden.
1: Banana.
2: Stuart? Margarino?
1: Banana,
0: genau, Minions, die kleinen gelben Dingers, wo man jetzt auch wieder mit einer neuen Geschichte auf der Schweizer Kinoland Leinwand gesehen bekommt.
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0: Nämlich als Minions and Monsters.
4: Okay, Action! Das war perfekt!
5: Kein Schuh!
4: Sehr gut, und was nimmt ihr als Monster?
0: Ja, Minions. Etwas, wo nicht nur bei kleinen Kindern ankommt, sondern wie unser Supernerd, der Luca Bruno, findet, auch selber bei ihm sehr gut ankommt. Minions and Monsters heisst jetzt der neue Film, der draussen ist. Der Luca findet aber auch, vielleicht muss man da schnell aufrollen, wer denn die Minions überhaupt sind.
6: Also du hast eigentlich ja schon gesagt, die Minions, das sind die kleinen, gelben Helfer, die ursprünglich Nebenfiguren in diesen Despicable Me-Film gewesen sind, die bei uns «Ich einfach unverbesserlich» heissen. In diesem Film geht es vor allem um den Bösewicht Gru und dem seine Familie, während in den Minions Spin-Off-Film jetzt Minions selber im Mittelpunkt stehen, inklusive der gespässigen Fantasiespruche, die sie schwätzen.
0: Okay, und jetzt also der neue Film Minions Monsters kann man in dieser Woche in den Schweizer Kinos schauen. Was ist dort die Handlung?
6: Der Großteil von diesem Film spielt vor 100 Jahren, also in den 1920er Jahren. Es geht vor allem um zwei Minions, um den James und den Henry, die in Hollywood landen und dort von einer Karriere als Filmemacher träumen. Ihr Ziel, sie möchten einen Monsterfilm drehen und dafür braucht man natürlich also ein richtiges, klassisches Filmemonster à la Dracula oder Frankenstein, so wie man das in diesem Film damals hatte. Aber ihr könnt euch ja vorstellen, dass das bei den Minions dann ziemlich schnell ausartet.
0: Super Filmidee und eben nicht nur kleine Kinder, sondern auch Luca findet ihn wirklich ernsthaft gut.
6: Hey, ich glaube, der Film funktioniert darum so gut, weil die Minions, die sind so ein Selbstläufer, dass glaub, das Studio der Filmemacher mittlerweile nicht mehr auf die Finger schaut und darum haben sie sich irgendwie richtig austoben. Gerade als Filmnerd entdeckt man in diesem Film jetzt so viele Referenzen an die Geschichte von Hollywood, Buster Keaton, Charlie Chaplin und. Also theoretisch könnte man richtig etwas lernen mit dem Film.
0: Okay, in dem Fall nicht nur etwas für Kinder.
6: Hey, nein, eben nicht. Also Kids bekommen den klassischen Minions-Slapstick und die gewohnt absurd und bunte Action geboten, während die Erwachsenen eben den ganzen Hollywood-Insider-Humor serviert bekommen. Also ich hätte es wirklich nicht gedacht, dass ich tatsächlich mal einem Minions-Film einen Daumen offen geben kann, aber hey, wir wären soweit.
0: Okay, Minions, etwas für alle mit dem neuen Film Minions and Monsters läuft seit dieser Woche in allen deutsch-schweizer Kinos.
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0: Danke, Luca Bruno.

auf SRF Virus. Für alle die mit ein bisschen Kater, die, die gerade im Brunch vorbereitet sind oder die, die sich einfach nochmal umdrehen wollen im Bett. Bei uns gibt es den passenden Sound dazu.

0: FAG ist das, die Fischermätteli Hotgang aus Bern, zusammen mit PVP und ihrem Gaza und ihrem neuen Album, das sie das Jahr rausgegeben
1: haben. 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
0: Freitagnachmittag, es ist 4 Uhr, ein bisschen gemischt aus Sonnen- und Wolkentemperaturen, so um die 27 bis 30 Grad. Am Morgen ist es dann wieder richtig heiß, richtig strahlender Sonnenschein und ein blauer Himmel. Und für alle, die jetzt ein bisschen Bounce und ein bisschen Hip-Hop erwartet haben, ich muss mich enttäuschen. Bounce ist in der Sommerpause, gibt es dann erst dann, in ein paar Wochen wieder auf Virus, dann machen wir einfach nochmal weiter.

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3: Wir machen die Führung mit einem weiter, der sich in unserer Hip-Hop-Sendung Bounce sicher auch wird wohlfühlen. Der Macklemore. Wo immer wieder gerne in die Schweiz kommst und es auch wieder macht das Jahr im Festival Sommer, nämlich am Stars in Town in Schaffhausen oder zum Beispiel am Lake Life Festival in Biel. Können wir uns also darauf freuen, der Macklemore, der liebt es nämlich, da in die Schweiz zu kommen.
4: Switzerland is gorgeous. I played a ton of festivals there. 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It's just, there's, yeah, it's always summertime. It's gorgeous. The city is magical. The countryside is, of course, some of the best in the entire world. It's paradise, and the fans are amazing.
3: Yes, yes, the break hat is good. Switzerland, always summertime. Weiß nicht, Macklemore, du bist wahrscheinlich einfach nur im Sommer da gewesen. Kannst losschießen, Return of a Man. 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

0: Jokes mit der Morning Blue Musik aus Deutschland. Viertel ab vier ist es gewesen auf SRF Virus und heute am Abend geht's los. Das Montreux Jazz Festival. Zum 60. Mal und das Montreux Jazz Festival ist ja bekannt, dass es ganz viele aktuelle neue Artists hat. Immer noch so ein bisschen soulig jazzig natürlich ausgerichtet, aber eben so ein bisschen auf die Modern Soul Artists, wo Dre natürlich der grösste Name aktuell gerade zur Zeit ist. Und das Konzert, das sie dort spielt, das ist natürlich schon längstens ausverkauft. Und Dre ist ja bekannt, dass sie auf ihrer Bühne nicht allein steht, sondern eben mit einem ganzen Orchester. Das ist mal jazzy, das ist aber auch mal sehr klassisch. Das ist tatsächlich eine Entwicklung, die in der Popkultur wieder ein bisschen Fuß gefasst hat. So ein bisschen der moderne Pop-Sound, aber jetzt in dem Fall von Ray, also ein bisschen souligen, jazzigen, gemischt mit einem klassischen Orchester. Dre hat sich nämlich mit dem Hans Zimmer zusammengetan für einen Song von ihrem neuen Album. So tönt das dann. Eine Symbiose, kann man sagen. Der Mainstream-Pop-Welt. Das, was in den Charts ist und das Orchester, die klassische Musik, findet wieder zusammen, Luca Koch.
1: Ja, ich sehe eigentlich eine spannende Entwicklung zwischen Pop und Klassik, nämlich eine Symbiose, also zwei, die sich zusammentun und gegenseitig voneinander profitieren. Die Popmusik ist schon lange weg vom Minimalismus von den 2010er Jahren. Dort hat man wenig Synthespuren gehabt, viel Raum und Stille in der Production, sparsame Percussions. Und sucht heute eigentlich wieder interessante Instrumentierungen. Viel mehr Streicher sind im Einsatz, Bläser, Arrangement, Chör, Pop, also als Gesamtkunstwerk, wie in einer Oper. Und dazu kommt, in Zeiten von künstlicher Intelligenz setzen immer mehr MusikerInnen auch ein bewusstes Statement für echte Menschen an ihren Instrumenten, sowohl im Studio wie auch auf der Bühne.
0: Luca Koch ist das von der SRF Musikredaktion. Das ist eigentlich eine schöne Entwicklung. Jetzt, wer bringt die Stil zusammen? Wer macht das irgendwie, dass das Ganze zusammenpasst?
1: Ja, die Arbeit leistet eigentlich der Dirigent oder die Dirigentin in so einem grossen Projekt. Die leistet die meiste Übersetzungsarbeit zwischen diesen Stilen. Zum Beispiel in der klassischen Musik spielt man viel mehr mit Tempo. Also man wird schneller oder langsamer im gleichen Stück. Und das kennt man im Pop-Bereich eigentlich fast nicht. Dort, im Gegenteil, hat man einen Click-Track in den Ohren, um im gleichen Tempo zu bleiben. Und das ist natürlich eine Herausforderung für einen Dirigent oder eine Dirigentin im Pop-Bereich.
0: Aber schön, oder? Endlich wieder echte Musik, wie die Alten würden sagen. Also ich finde es auch eine ganz geile Entwicklung. Und also Ray Life empfehle ich allen. Wie gesagt, jetzt Montreux Jazz Festival, das heute startet. Da gibt es leider keine Tickets mehr für Dre, aber die für andere gute, die vielleicht die klassische Musik auch ein bisschen in ihren Popland einfließen. Dre und der Hans Zimmer, das ist wirklich ein 5-Minuten-Meisterwerk, das wir jetzt hier hören. Click-Clack-Symphony.

0: 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For Vega.
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0: Das ist alles andere als ein Abschiedsbrief, sondern der Soundtrack zum Wiedersehen mit der wohl spannendsten Indie-Pop-Band von unserem Nachbarland, Giant Rooks. 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Giant Rooks am 11. Oktober live in der Halle 6.2.

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0: Ja, ja, jetzt einmal alle zusammen.
1: Du bist gut genug!
0: Krass, was der Song ausgelöst hat. Ein absoluter Welthit ist es geworden. Kitschkrieg. Zusammen mit Blumengarten und der Shirin David. 16:30 ist es, wir machen da gleich weiter. Mit auch so einem TikTok-Hit. Jetzt geht's, damit die gute Feierabend kommt. Artemis, I like the way you kiss me. Aber zuerst, natürlich, wie könnte es anders sein, am halben gut informiert in Feierabend mit den News.
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3: Nach einem tödlichen Unfall beim Aufbau für das Sommerlager der Jugendorganisation Jungwacht Blauring-Horb im Kanton Luzern ist das Lager nun abgesagt worden. Das teilten die Organisierenden mit. Die Betroffenen werden von einem Care-Team betreut. Die Westschweizer Kantonspolizeien wollen stärker gegen die Rekrutierung von Jugendlichen durch kriminelle Banden in sozialen Medien vorgehen und dafür enger mit dem Bundesamt für Polizei zusammenarbeiten. Ziel sei es unter anderem, die Hintermänner zu identifizieren und Jugendliche und Eltern vor den Risiken zu warnen, teilen die Polizeien mit. Die Schweiz ist im Ländervergleich kein stillfreundliches Land. Zu diesem Schluss kommt eine Untersuchung der Zürcher Hochschule für angewandte Wissenschaften. Die Schweiz biete Müttern ein weniger gutes Umfeld als etwa Deutschland. So gäbe es in der Schweiz zum Beispiel keine organisierte, einheitliche Stillstrategie.
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0: Jetzt am Feierabend noch ein Wolken-Sonnen-Gemisch. Bleibt heiß mit um die 28 Grad. Ab morgen, das Wochenende, wieder blauer Himmel und 30 Grad. Starten wir es bei der Fisu. Hoffentlich haben wir ein gutes Wochenende.

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0: Das ist Olivia Rodrigo. Stupid Song, kürzlich zurückgekommen mit meinem neuen Album. Und auf Sida dürfen wir uns auch freuen, weil die kommt bald. Mit meinem neuen Album. Georgia Smith, absolute Legend aus England. So ein bisschen der Soul revolutioniert in den letzten Jahren mit ihren grossen Hits. Das ist jetzt alles schon wieder 10 Jahre her, zum Beispiel seit Blue Lights. Jetzt kommt sie endlich zurück wieder mit neuer Musik.
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0: Und ich meine, weg ist sie ja nicht dazwischen. Sie hat immer wieder Sound rausgegeben, quasi all Jahr, so ein paar Singles, teilweise auch Alben. Aber man muss sagen, es ist alles immer so ein bisschen poppiger geworden. Vor allem mit dem letzten Album Feelings, das sie noch rausgegeben hat, wo ich finde, ja, gut.

mit einer weiteren, zusammen nämlich mit dem Wizkid, die heisst Alive. Und das Schöne an dem ist, dass sie in der Mitte auch gerade ein neues Studioalbum angekündigt hat. What Are The Odds heisst das und kommt am 21. August. Und ich freue mich riesig drauf. Georgia Smith, weil die erste Single, die lädt jetzt

0: Jamila ist eine Schweizer Musik, die ich hier für Abend bringt. Start all over.
1: Heiko, gerade jetzt. Jetzt in Feierabend mit SRF Virus.
0: Freitag, der 3. Juli, es ist immer noch heiß für uns, etwa so 25 bis 30 Grad, je nachdem, wo wir daheim sind. Und es geht dann ab morgen wieder durch auf, Samstag, Sonntag, ab jeden Tag, um die 30 Grad, blauer Himmel und ganz viel Sonne.

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2: Kaffee und Gipfeli statt Bier. Ist vielleicht bei weit oder anderen von euch heute Morgen auch ein bisschen auf dem Fahrplan gestanden. Die Schweizer Nazi 2-0 gewonnen gegen Algerien. Wir haben uns qualifiziert fürs Achtelfinal. Der Remo Freuler hat auch mitgespielt und hat also gefunden, einfach ist es nicht gewesen.
3: Es war nicht einfach gewesen. Algerien hat sehr gut den Ball laufen lassen. Vor allem am Anfang war es sehr spritzig. Wir haben gut die Leute zwischen den Linien gefunden. Und von dem her ist es sicher ein sehr schöner und wichtiger Sieg.
2: Ja, und jetzt sind wir eigentlich an einem Punkt, wo wir schon ein paar Mal gewesen sind, vor allem durch das, dass das Turnier jetzt immer grösser geworden ist.
3: Achtelfinale sind wir ja schon gewesen, jetzt ist einfach die WM ein bisschen grösser und es hat noch das 16. Finale dazugegeben. Von dem her sind wir wieder am gleichen Punkt und jetzt warten wir morgen auf unseren Gegner, Ghana oder Kolumbien. Dann hoffen wir, dass wir dort wieder ein sehr gutes Spiel zeigen können.
2: Also, wieder ein Achtelfinale. Jetzt müssen wir es aber endlich mal ins Viertelfinale schaffen an so einer WM. Und das werden wir dann am nächsten Dienstag, am 10. am Abend, wissen wir dann. Ob wir es schaffen. Ich glaube daran.
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Dua Lipa. Levitating bringt dich hoffentlich in Feierabend. Mögt ihr eigentlich noch? Es sind sicher auch die einen oder anderen von euch irgendwie heute Morgen um 4:30 aufgestanden, mitgesungen, mitgefahren für die Schweizer Nazi. Ist mir auch so gegangen. Ich konnte nicht mehr schlafen seither.

Der schöne Tag, die schöne Erinnerung von heute Morgen nicht in Vergessenheit geraten. Ich dachte, mach einen kleinen Rap, mach eine kleine Zusammenfassung vom 16. Final. Und so hat das

0: sag's nicht schon gehabt.
1: Also auf jeden Fall auf der Achtelfinale.
0: Ich freue mich riesig. Ich hoffe, ihr auch. Dienstag Abend um 10 Uhr wissen wir dann, ob wir es schaffen, ins Viertelfinale. Ein bisschen Live-Rap, ein bisschen Zusammenfassung von dem heutigen Schiff.

0: Schöner Song.
1: Was kann ich dafür? Es ist einfach die Chemie.
0: Wenn der Scheiss-Moderator nicht reinschnurrt. Lea, ist das mit Chemie? Jetzt ist es 17:30 Uhr, Zeit für die News von Manuel Risi. SMS-Rap Newsroom.
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3: In Deutschland haben mehrere 10.000 Angestellte von Mercedes-Benz gegen den Sparkurs des Autokonzerns protestiert. Ende letzter Woche hatte Mercedes-Benz die Beschäftigten informiert, dass etwa 90.000 der 108.000 Angestellten in Deutschland eine im Juli erwartete Sonderzahlung vorerst nicht erhalten. Im Iran haben die Trauerfeierlichkeiten für den getöteten obersten geistlichen Führer Ayatollah Ali Khamenei begonnen. Der Sarg Khameneis wird derzeit öffentlich aufgebahrt in einer großen Moschee in Teheran. Eine Woche lang sind Trauerfeierlichkeiten und Massenprozessionen geplant. Khamenei starb Ende Februar am ersten Tag der Angriffe durch die USA und Israel auf den Iran. Der Bund soll sich an Vergleichszahlungen für die Opfer der Brandkatastrophe von Kramontana beteiligen. Nach dem Ständerat hat sich damit auch die zuständige Nationalratskommission einverstanden erklärt. Der Bund soll sich demnach an allfälligen Vergleichen beteiligen, die aus Gesprächen an einem runden Tisch zur Katastrophe von Kramontana hervorgehen.
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0: Heute Abend bleibt es trocken, sonnig, gemischt mit ein paar Wolken. Temperaturen haben wir zwischen so 3 und 26 Grad. Ab morgen geht es wieder richtig los. Blauer Himmel, viel Sonne und heisse 30 Grad. Das ganze Weekend ist da weit.

0: Mit Loud Luxury, richtig für Abend. If only I, 10 von 6. Denkt ihr manchmal auch, ich weiss nicht, ob ich das jetzt traue, ich weiss nicht, ob ich das jetzt noch schaffe. Und dann schaut ihr aber ein bisschen zurück und denkt, ja gut, vor 10 Jahren, da hätte ich also so etwas nie durchgezogen.
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0: Ist im Idealfall so, dass wir vor 10 Jahren alle noch ein bisschen mehr Angst hatten, noch ein bisschen mehr zweifelt haben an uns selber. Und es geht natürlich auch der Joy und Marlene so. Wo es erst ein paar Jahre im Musikbusiness ist, Swiss Music Awards abgeräumt hat, Debütalbum rausgebracht, auf der ganzen Welt, in Europa, in der Schweiz umeinandertouren. Und jetzt endlich wieder zurück mit neuem Sound. Heute hat sie Two Lovers rausgebracht. Eine schöne Single. Und eben die Angst, die Selbstzweifel von früher, die hat sie einfach ein bisschen abgelegt.
2: Also ich habe sehr viel gekämpft und es war schon eine Zeit, die auch intensiv war, definitiv. Und ich glaube, ich bin mega froh, böse gesagt, weil auch mit 16 machst du auch so einen Gump im Kopf bis 22 und ich bin auch ein bisschen froh, dass ich es geschafft habe, um auch ein bisschen, weil ich so viel Angst hatte früher und so viel Zweifel hatte, dass ich es irgendwie auch ein bisschen geschafft habe, um mich ein bisschen von denen zu lösen, weil natürlich auch irgendwie mit der Musik zu tun hat und die Bühne war für mich mal ein Safe Space gewesen. Und darum finde ich es mega schön, dass ich jetzt wie auf die Bühne gehe und sage, okay, das ist wie mein Platz, wo ich mir auch irgendwo durch erkämpft habe, was mega schön ist. Aber ich habe auch natürlich jetzt noch selbst Zweifel. Und dann schaue ich mir mal zurück und denke so, okay, aber du bist so jung und du hast auch irgendwie geschafft, komm, das schaffst du jetzt auch.
0: Ja, und alles gerissen, was man eigentlich kann reissen. Joya Marlene kann definitiv proud sein auf sich. Und das Selbstvertrauen, das gehört mir auch ihrer Musik an. Ganz frisches Ende jetzt, heute rausgekommen, Two Lovers. Wir sind gespannt, was da noch kommt.

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1: Kann man fast nicht mitsingen bei Benson Boone mit seinem Beautiful Things. 6 ist es.
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1: Ja, wer langsam Zeit. Temperaturen heute Abend noch warm um die 25 Grad. Es bleibt sicher trocken, aber wirklich jetzt rum. Und nachher strahlend blauer Himmel, Sonnenschein und um die 30 Grad das ganze Wochenende.

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4: Und ganz viel tolle Musik, die euch ins Wochenende schickt. Zum Beispiel Kategorie. Walliser Rapperin aus Martini. Ich finde die beste Schweizer Rapperin, was es gibt. Vormut. Haben wir parat an die nächste halbe Stunde. Ein bisschen Schweizer Sound, aber natürlich der International Shit bei uns. Olivia Dean. Gross durchgestartet. Mit ihrem Man I Need. Gibt es ein bisschen gemütlichen Sound. Und

0: auf der ganzen Welt sind das ja auch zurückgekommen mit einem neuen Album «Swim». Gibt es von Ihnen bei uns auf Virus jetzt da. Nach der 6. anfangen wir mit dem absoluten Shootingstar schlechthin. Das ist der Bad Bunny mit seinem «Moskau Mule». Wünsche ich ein baldiges und schönes Wochenende.
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0: Selbstsächse, lasst uns ein bisschen SRF Bounce denken, wo das sonst leider am Freitagabend stattfindet. Also leider heute nicht. Sonst haben wir schon. Freue ich mich, wenn ein bisschen Hip-Hop läuft auf Virus. Aber aktuell in der Sommerpause. Dafür machen wir mit diesen bekannten kleinen Figürchen hier weiter.
1: Banana.
2: Stuart?
1: Margarino?
2: Banana.
0: Kennen wir alle. Die Minions, die kleinen, gelben, wie soll man sagen, Dinger, die seit dieser Woche wieder mit einer neuen Geschichte in den Schweizer Kinos sind.
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0: Nämlich als Minions and Monsters.
4: Okay, Action!
5: Das war...
6: Digga, kein Schuh!
5: Sehr gut, und was nimmt ihr als Monster?
0: Ja, Minions, etwas, wo nicht nur bei kleinen Kindern ankommt, sondern wie unser Supernerd, der Luca Bruno, findet, auch selber bei ihm sehr gut ankommt. Minions and Monsters heisst jetzt der neue Film, der draussen ist. Der Luca findet aber auch, vielleicht muss man da schnell aufrollen, wer denn die Minions überhaupt sind.
7: Also du hast eigentlich ja schon gesagt, die Minions, das sind die kleinen, gelben Helfer, die ursprünglich Nebenfiguren in diesen Despicable Me-Filmen gewesen sind, die bei uns «Ich einfach unverbesserlich» heissen. In diesem Film geht es vor allem um den Bösewicht Gru und dem seine Familie, während in den Minions Spin-Off-Film jetzt die Minions selber im Mittelpunkt stehen, inklusive der gespässigen Fantasiespruch, wo sie schwätzen.
0: Okay, und jetzt also der neue Film Minions and Monsters kann man seit dieser Woche in den Schweizer Kinos schauen. Was ist da die Handlung?
7: Der Großteil von diesem Film spielt vor 100 Jahren, also in den 1920er Jahren. Es geht vor allem um zwei Minions, um den James und den Henry, die in Hollywood landen und hört von einer Karriere als Filmemacher träumen. Ihr Ziel, sie möchten einen Monsterfilm drehen und dafür braucht man natürlich also eine richtig klasse Filmemonster à la Dracula oder Frankenstein, so wie man das in diesen Filmen damals hatte. Aber ihr könnt euch ja vorstellen, dass das bei den Minions dann ziemlich schnell ausartet.
0: Super Filmidee und eben nicht nur kleine Kinder, sondern auch der Luca findet ihn wirklich ernsthaft gut.
7: Hey, ich glaube, dieser Film funktioniert darum so gut, weil die Minions, die sind so ein Selbstläufer, dass glaub, das Studio der Filmemacher mittlerweile nicht mehr auf die Finger schaut und darum haben sie sich irgendwie richtig dürfen austoben. Gerade als Filmnerd entdeckt man in diesem Film jetzt so viele Referenzen an die Geschichte von Hollywood, Buster Keaton, Charlie Chaplin und. Also theoretisch könnte man richtig etwas lernen mit dem Film.
0: Okay, in dem Fall nicht nur etwas für Kinder.
7: Hey, nein, eben nicht. Also Kids bekommen den klassischen Minions-Slapstick und die gewohnt absurd und bunte Action-Botte, während die Erwachsenen eben den ganzen Hollywood-Insider-Humor serviert bekommen. Also ich hätte es wirklich nicht gedacht, dass ich tatsächlich mal einem Minions-Film einen Daumen offen geben kann, aber... Hey, wir wären soweit.
0: Okay, Minions, etwas für alle. Mit dem neuen Film Minions and Monsters läuft seit dieser Woche in allen Deutschschweizer Kinos.
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0: Der Nick Mello ist das mit seinem Paper Heart. Bringt euch in Feierabend. Die News gibt es jetzt von Manuel Reis.
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2: In Deutschland haben mehrere 10.000 Angestellte von Mercedes-Benz gegen den Sparkurs des Autokonzerns protestiert. Ende letzter Woche hatte Mercedes-Benz die Beschäftigten informiert, dass etwa 90.000 oder 108.000 Mercedes-Angestellten in Deutschland eine im Juli erwartete Sonderzahlung vorerst nicht erhalten. Im Iran haben die Trauerfeierlichkeiten für den getöteten obersten geistlichen Führer Ayatollah Ali Khamenei begonnen. Der Sarg Khameneis wird derzeit öffentlich aufgebahrt in einer großen Moschee in Teheran. Eine Woche lang sind Trauerfeierlichkeiten und Massenprozessionen geplant. Khamenei starb Ende Februar am ersten Tag der Angriffe durch die USA und Israel auf den Iran. Der Bund soll sich an Vergleichszahlungen für die Opfer der Brandkatastrophe von Kramontana beteiligen. Nach dem Ständerat hat sich damit auch die zuständige Nationalratskommission einverstanden erklärt. Der Bund soll sich demnach an allfälligen Vergleichen beteiligen, die aus Gesprächen an einem runden Tisch zur Katastrophe von Kramontana hervorgehen.
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0: Bleibt trocken und warm heute Abend mit um die 25 Grad und gibt dann ein heisses Wochenende mit um die 30 Grad. Viel Sonne, viel Blau im Himmel und hoffentlich viel Badespass für dich.

0: Das ist SRF Virus mit Slater und Dance, wo ich da langsam richtig Feierabend bringt. Und jetzt machen wir noch eine kleine Kurve auf Frankreich. Zu Offenbachs DJ Duo, wo mit dem Wasted Love so richtig durchgestartet ist und wo immer wieder interessant ist, wie eigentlich so elektronische Duos ihre Musik erstellen.
1: That's the cool thing with electronic music. It depends on the track. No, for example, Wasted Love, it was a voice that we received from Logic and we produced around it. And

Pronto wünsche dir, was ich euch wünsche, ist ein schöner. Soll ich noch nacherzählen? Nein, es ist Mittwoch, so ist Freitag. Schon wieder Freitag. Hoffentlich Wochenende für euch. Einen schönen Freitagabend miteinander. Es ist ein 7.

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4: Ja, wir gehen jetzt an unser Wochenende mit SRF Virus. Ganze Wochenende viel Musik für euch. Und es ist ja vor allem heiss, so um die 30 Grad an beiden Tagen. Viel Sonne, blauer Himmel, geniessen das hoffentlich irgendwo in der Body. Am Montagmorgen am 6 Uhr hören wir uns dann wieder. Geniessen das Weekend. Das ist Dove Cameron. Ganz schönen Freitagabend miteinander. Ich bin der Fiso, tschau zusammen.
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